0: Viele Wolken und etwas Regen mischen heute mit. 14 Grad im Schanzenviertel, 14 in Sülldorf. Im Laufe des Tages bleibt es meist grau, später kommen immer wieder leichte Schauer dazu. Erst am Abend wird es allmählich ruhiger und zwischendurch auch mal etwas freundlicher. In der Nacht geht's runter auf ungefähr 13 Grad. Morgen wird's deutlich lebhafter, mit etwas mehr Sonne und bis zu 22 Grad.
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2: Ich bin David Riedmaier. Die Bundeswehr hat im Juli so viele Soldatinnen und Soldaten gezählt wie seit 13 Jahren nicht mehr. Zum Stichtag am 31. Juli habe es rund 187.000 Männer und Frauen in der Truppe gegeben. Das teilte das Verteidigungsministerium in Berlin mit. Im Vergleich zum letzten Juli gäbe es 2% mehr Soldaten.
3: Mehr Bewerbungen, mehr Einstellungen. Die Zahl der Männer und Frauen in der Bundeswehr wächst schnell genug, um die politisch vereinbarten Ziele zu erreichen. Es sollen in diesem Jahr bis zu 190.000 Soldaten werden. Derzeit dienen über 12.000 freiwillig Wehrdienstleistende und kurzdienende Zeitsoldaten als Teil des neuen Wehrdienstes. Das sind rund 6% mehr als im Vergleich zum Vorjahr. Und das Anschreiben zum Wehrdienst haben die allermeisten jungen Männer schon beantwortet, aber nur sehr wenige Frauen. Da sind es nur 4%. Aus Berlin, Tine Klimach.
2: Das Bangen und die kräftezehrende Brandbekämpfung seit Tagen und Nächten gehen weiter. Das Feuer im Naturschutzgebiet Hohes Venn in Belgien ist nicht weiter auf die deutsche Grenze vorgerückt, sagte ein Feuerwehrsprecher. Die Lage ist also statisch, hat sich zumindest nicht verschlechtert. Auch die Monschauer Bürgermeisterin Carmen Krämer sprach von einer unveränderten Lage. Außerdem sagte sie:
4: Ich wünsche denjenigen, die jetzt ihre Häuser verlassen mussten, viel Kraft an der Stelle. Wir haben natürlich weiterhin die Lage im Blick und sobald sich dahingehend etwas ändern sollte und die Menschen zurückkehren können, werden sie auch informiert werden.
2: Im belgischen Naturschutzgebiet Hohes Venn brennt es seit Tagen auf einer Fläche von rund 3000 Hektar. Es ist einer der größten Waldbrände in der Geschichte Belgiens. Auf Teile der Berliner Senatsverwaltung ist ein Hackerangriff erfolgt. Betroffen sind die Senatsverwaltungen für Stadtentwicklung sowie für Mobilität, Verkehr, Umwelt und Klimaschutz. Beide wurden aus Sicherheitsgründen vom Landesnetz abgetrennt. Das Landeskriminalamt, die Staatsanwaltschaft Berlin und das BSI sind eingeschaltet. Ob Daten abgeflossen sind, ist noch unklar. Die forensischen Untersuchungen dauern an. Zum Fußball. Stürmer Niklas Füllkrug steht einem Medienbericht zufolge vor einer Rückkehr zu Werder Bremen. Der 33-Jährige soll vom Premier League-Absteiger West Ham United ausgeliehen werden. Der Medizincheck steht am Dienstag an. Füllkrug spielte bereits in der Jugend für Werder und kehrte 2019 noch einmal zurück. Zuletzt war die Karriere des Ex-Nationalspielers in England ins Stocken geraten.
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5: Hey, Verkehrs-KI, was ist los auf den Straßen?
6: Kieler Straße zwischen Augustenburger Straße und Weidmannstraße. Dichter Verkehr. Und auf der A1 Richtung Bremen steht bei Stillhorn ein defektes Fahrzeug.
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0: viele Wolken hängen noch über uns. In Eppendorf sind es 11 Grad, in Marmsdorf 13 Grad. Heute bleibt es erstmal grau, später gibt es immer wieder leichten Regen. Dazu geht die Temperatur nur langsam hoch und am Nachmittag wird es nochmal nasser. In der Nacht sinkt es auf ungefähr 11 Grad. Morgen wird es freundlicher, mit mehr Sonne und bis zu 21 Grad.
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2: Ich bin David Riemer. Die Bundesregierung reagiert auf die relativ neue Bedrohung durch Drohnen. Am Testflughafen des Deutschen Zentrums für Luft- und Raumfahrt in Kochstedt in Sachsen-Anhalt eröffnet sie heute eine Forschungseinrichtung für Drohnensicherheit. Hier sollen innovative Technologien in Reallaboren erforscht, entwickelt und erprobt werden.
3: Innenminister Dobrindt hatte die Eröffnung des neuen Technologiezentrums kurz nach dem Vorfall von Leipzig verkündet. Am Flughafen Leipzig-Halle war Anfang des Monats eine mit Sprengstoff und Zünder bestückte Drohne entdeckt worden. Das neue Zentrum soll helfen, dass die Airports und Sicherheitskräfte in Zukunft besser vorbereitet sind. Also dass sie zum Beispiel schnell erkennen, ist es ein Angriff oder die verwirrte Drohne eines Hobbyfotografen. Aus Berlin, Uli Reitinger.
2: Das Oberlandesgericht Stuttgart will am Vormittag das Urteil gegen drei junge Männer verkünden, die als Agenten im Auftrag Russlands Anschläge auf den Güterverkehr in Deutschland vorbereitet haben sollen. Die Bundesanwaltschaft fordert mehrjährige Haftstrafen für die Beschuldigten. Die drei Ukrainer sollen Teil eines Sabotageplans gegen Transportwege eines Paketdienstleisters gewesen sein. Die Verteidiger beantragten Freispruch. Am Kampf gegen die verheerenden Brände im belgischen Naturschutzgebiet Hohes Venn beteiligen sich auch in dieser Nacht zahlreiche Einsatzkräfte aus Deutschland. Einsatzkräfte von Feuerwehren, Technischen Hilfswerk, Rettungsdiensten und Polizei sind im Einsatz. Die Brandlinie ist derzeit rund 2,3 Kilometer von der deutschen Grenze entfernt. Die evakuierten Bewohner von Monschau-Kaltherberg können weiterhin nicht in ihre Häuser zurück.
4: Das Feuer aus Belgien ist bisher nicht weiter Richtung Monschau in der Eifel vorgerückt. Regen und ausbleibender Wind wirken sich derzeit positiv aus, wie es von der Monschauer Einsatzleitung hieß. Man habe die Situation etwas entschärfen können. Die Menschen aus dem grenznahen Ortsteil Kaltherberg, die evakuiert worden waren, können aktuell noch nicht in ihre Häuser zurück. Die Evakuierung wird noch aufrechterhalten. Tine Klimach, Nachrichtenredaktion.
2: Das BSW will seine interne Auseinandersetzung um seine Regierungsbeteiligung in Thüringen auf einem Sonderparteitag klären. Das teilte die Landespartei mit. Außerdem sei beschlossen worden, den Beschluss des BSW-Bundesvorstandes, aus der Thüringer Regierungskoalition auszusteigen und Verhandlungen für eine Expertenregierung aufzunehmen, nicht zu folgen. Das BSW regiert in Thüringen mit CDU und SPD in einer sogenannten Brombeer-Koalition.
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5: Hey, Verkehrs-KI. Was ist los auf den Straßen?
6: Auf der A1 Richtung Hamburg zwischen Moorfleet und Dreieck Norderelbe. 1 Kilometer stockender Verkehr.
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2: Leichter Regen jetzt gerade. In der Hafencity sind es 14 Grad, in Othmarschen 14 Grad. Heute bleibt es erstmal meist grau mit ein paar Schauern zwischendurch. Später wird es etwas freundlicher und trockener, bevor am Nachmittag wieder leichter Regen durchkommt. In der Nacht geht's runter auf ungefähr 13 Grad. Morgen wird's zeitweise lockerer, zwischendurch scheint auch mal die Sonne und es sind bis zu 22 Grad drin.
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3: Ich bin David Riedmar. Heute soll das Urteil gegen drei mutmaßliche Agenten fallen. Die Angeklagten stammen aus der Ukraine und sollen in russischem Auftrag Anschläge vorbereitet haben.
4: Laut Anklage bekamen die drei den Auftrag von einem russischen Geheimdienst. Sie sollten Pakete in die Ukraine schicken, Brandsätze, die in Lastern oder Lagerhallen explodieren, einen großen Schaden anrichten und eine noch größere Verunsicherung in der Ukraine auslösen sollten. Zur Vorbereitung sollen die Angeklagten harmlose Pakete mit einem GPS-Tracker in die Ukraine verschickt haben. So wollten sie die Wege der Pakete nachvollziehen. Bevor sie Schaden anrichten konnten, wurden die drei im Mai 2025 in Köln, Konstanz und in der Schweiz festgenommen. Uli Reitinger, Nachrichtenredaktion.
3: Am Kampf gegen die verheerenden Brände im belgischen Naturschutzgebiet Hohes Venn beteiligen sich auch in dieser Nacht zahlreiche Einsatzkräfte aus Deutschland. Insgesamt sind 240 Einsatzkräfte von Feuerwehren, Technischem Hilfswerk, Rettungsdiensten und Polizei im Einsatz. Die Brandlinie ist derzeit rund 2,3 Kilometer von der deutschen Grenze entfernt. Für die Nacht wird eine Windrichtungsänderung erwartet. Die evakuierten Bewohner von Monschau-Kaltherberg können weiterhin nicht in ihre Häuser zurück. In Deutschland steigt der Anteil junger Menschen, die ohne Job, Bildungs- oder Ausbildungsplatz dastehen. Im vergangenen Jahr traf das auf 10% der Menschen im Alter zwischen 20 und 24 Jahren zu. Das teilte das Statistische Bundesamt mit. Im Jahr davor waren es noch 9,5%.
5: Viele der jungen Menschen sind arbeitssuchend oder stehen kurz vor Studium oder Ausbildung laut Bildungsbericht. Aber fast zwei Drittel stehen dem Arbeitsmarkt nicht zur Verfügung, wegen Betreuungspflichten und gesundheitlicher Probleme. Dadurch gingen wichtige Fachkräfte verloren, so die gewerkschaftliche Hans-Böckler-Stiftung. Abhilfe könne eine echte Ausbildungsgarantie bringen. Bei den Arbeitsagenturen müsste die Förderung im Mittelpunkt stehen, statt Sanktionen und Druck, sagt der Sozialverband Deutschland, um beim Einstieg in die Arbeit zu unterstützen. Tine Klimach, Nachrichtenredaktion.
3: Zum Fußball. Stürmer Niklas Füllkrug steht laut Medienbericht vor einer Rückkehr zum Bundesligisten Werder Bremen. Der Medizincheck steht heute an, berichtet Sky. Demnach soll der 33-Jährige vom Premier League-Absteiger West Ham United ausgeliehen werden. Dort lief es für den Ex-Nationalspieler zuletzt nicht mehr so, wie erhofft.
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6: Hey, Verkehrs-KI. Was ist los auf den Straßen?
7: Auf der A1 Richtung Bremen steht bei Stillhorn ein defektes Fahrzeug. Und auf der A1 Richtung Lübeck 2 Kilometer Stau zwischen Stillhorn und Dreieck Südost.
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2: Leichte Schauer laufen noch durch. 13 Grad in Lohbrügge, 13 in Ohlsdorf. Heute bleibt es erstmal meist grau mit einzelnen Schauern, später wird es freundlicher und zwischendurch auch mal nur noch locker bewölkt. In der Nacht geht's runter auf ungefähr 12 Grad. Morgen mischt sich mehr Sonne rein, dazu werden bis zu 21 Grad erreicht.
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3: Ich bin David Riemer. Der Kampf gegen die verheerenden Flächenbrände im belgischen Naturschutzgebiet Hohes Venn dauert an. Auch Einsatzkräfte aus Deutschland sind im Einsatz. Die Feuerwehr bereitet sich wegen erwarteter starker Winde auf eine ganz neue Lage vor. Gleichzeitig erwartet der Deutsche Wetterdienst für heute mehr Regen als am Vortag. Die Brandlinie war am Abend rund 2,3 Kilometer von der deutschen Grenze entfernt. Die Bundesregierung reagiert auf die relativ neue Bedrohung durch Drohnen. Am Testflughafen des Deutschen Zentrums für Luft- und Raumfahrt in Kochstedt in Sachsen-Anhalt eröffnet sie heute eine Forschungseinrichtung für Drohnensicherheit. Hier sollen innovative Technologien in Reallaboren erforscht, entwickelt und erprobt werden.
4: Innenminister Dobrindt hatte die Eröffnung des neuen Technologiezentrums kurz nach dem Vorfall von Leipzig verkündet. Am Flughafen Leipzig-Halle war Anfang des Monats eine mit Sprengstoff und Zünder bestückte Drohne entdeckt worden. Das neue Zentrum soll helfen, dass die Airports und Sicherheitskräfte in Zukunft besser vorbereitet sind. Also dass sie zum Beispiel schnell erkennen, ist es ein Angriff oder die verwirrte Drohne eines Hobbyfotografen. Das Ziel, sagt Dobrindt, Wissenschaft, Technologie und die Anforderungen der Sicherheitsbehörden zusammenzuführen. Aus Berlin, Uli Reitinger.
3: Der Bauernverband legt heute die Erntebilanz dieses Sommers vor. Wegen der anhaltenden Trockenheit machen sich die Landwirte auf erhebliche Einbußen gefasst. Teils drohen sogar Totalausfälle.
5: Es ist zu trocken, unter anderem für Weizen, Kartoffeln oder Zuckerrüben. Bauernpräsident Ruckwied sprach zuletzt von einer brutal angespannten wirtschaftlichen Lage. In südlichen Teilen Deutschlands hält er sogar totale Ertragsausfälle für möglich. Etwas besser ist es in den nördlichen Regionen, wo es immer wieder etwas geregnet hat. In mehreren Bundesländern, vor allem im Süden, brechen durch die Hitze und Trockenheit auch die Futterbestände ein. Vereinzelt zwingt das Landwirte, Tiere früher als geplant schlachten zu lassen. Babit Büchner, Nachrichtenredaktion.
3: Das Oberlandesgericht Stuttgart will heute das Urteil gegen drei junge Männer verkünden, die als Agenten im Auftrag Russlands Anschläge auf den Güterverkehr in Deutschland vorbereitet haben sollen. Die Bundesanwaltschaft wirft den Ukrainern Agententätigkeit und die Verabredung zu Brandanschlägen vor. Die Männer sollen Teil eines Sabotageplans gewesen sein, der auf Transportwege eines Paketdienstleisters abzielte. Sie wurden im Mai vergangenen Jahres festgenommen.
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6: Hey, Verkehrs-KI, was ist los auf den Straßen?
7: Derzeit liegen uns keine Meldungen vor. Weiterhin eine gute Fahrt.
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0: gleich der letzte Lieblingssong.
1: In Hamburg sagt man tschüss, das heißt auf Wiedersehen.
0: Hamburg 2 sagt tschüss. Und hallo 80er, 90er, Oldie-Antenne Hamburg. Viel Spaß. Hier sind die Simple Minds mit Don't You.

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1: Viele Wolken hängen über uns. Es sind 13 Grad in Lurup, 13 in Farmsen. Heute bleibt es erstmal grau und trocken. Später mischen sich immer wieder ein paar leichte Schauer dazwischen. Und zum Nachmittag hin wird es phasenweise etwas unruhiger. In der Nacht geht's runter auf ungefähr 13 Grad. Morgen wird's freundlicher mit mehr Auflockerungen und bis zu 21 Grad.
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2: Guten Morgen, ich bin Rainer Hirsch. Seit Beginn der Nachtschicht streiken auch bei uns in Hamburg die Arbeiter in Teilen des Hafens. Hintergrund sind die laufenden Tarifverhandlungen. Verdi lehnt das letzte Arbeitgeberangebot für die Beschäftigten in den deutschen Seehäfen ab. Wer keinen Wohnberechtigungsschein oder Dringlichkeitsschein hat, hat kaum noch eine Chance auf eine Saga-Wohnung. Das hat eine Anfrage der Hamburger CDU ergeben. Von den rund 7.000 jährlich frei werdenden Wohnungen gehen inzwischen etwa 2/3 an Menschen mit Anspruch auf eine Sozialwohnung. Bei einem Hackerangriff auf die Verwaltung in Berlin sind nach Informationen des Rundfunks Berlin-Brandenburg auch sensible Daten abgeflossen. Um welche Art Daten es sich handelt, ist bisher nicht bekannt. Dem Bericht zufolge sind zahlreiche Beschäftigte der Berliner Verwaltung offline und können nicht auf ihre normalen Arbeitssysteme zugreifen. Das Berliner Landeskriminalamt ermittelt.
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1: Viele Wolken hängen über uns. Es sind 13 Grad in Lurup, 13 in Farmsen. Heute bleibt es erstmal grau und trocken, später mischen sich immer wieder ein paar leichte Schauer dazwischen. Und zum Nachmittag hin wird es phasenweise etwas unruhiger. In der Nacht geht's runter auf ungefähr 13 Grad. Morgen wird's freundlicher mit mehr Auflockerungen und bis zu 21 Grad.
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4: Hey, Verkehrs-KI. Was ist los auf den Straßen?
5: Auf der A7 Richtung Hamburg zwischen Schnelsen Nord und Schnelsen eine ungesicherte Unfallstelle bei dichtem Verkehr. Und auf der A25 Richtung Hamburg zwischen Nettelnburg und Allermühe 1 Kilometer Stau. Sowie auf der Cuxhavener Straße zwischen Vossdrift und Fischbecker Heuweg dichter Verkehr. 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
6: Ja, moin aus Hamburg. Wir erleben das jetzt zusammen. Ein historischer Moment, denn das sind jetzt wir. Wir haben die besten Hits der 80er, 90er und dazu die besten Oldies aller Zeiten. Und ihr könnt euch vorstellen, wir haben lange überlegt, mit welchem Song wollen wir jetzt starten in euren Dienstag? Es kann nur einen geben. Ist am Ende klar geworden. Der mit den Gitarren, mit den Synthies, mit der Stimme von David Lee Roth. Und ich möchte ihn gar nicht schon starten, weil der Anfang schon so markant ist. Wir feiern jetzt die 80er, 90er Oldie-Antenne Hamburg mit Van Halen. Hier ist Jump!

I Feel Lonely. Ja, Hamburg wacht auf an eurem Dienstag und das ab jetzt mit der 80er, 90er Oldie-Antenne Hamburg. Die Musikliebe bleibt, genauso wie die Liebe zu Bonnie Tyler. Habt ihr die Bilder gesehen vom Sonnabend, vom Trauermarsch in ihrer Heimatstadt Mumbles? Die Stadt war nicht groß genug für die Tausenden von Fans, die applaudiert haben, Rosen auf den Weg geworfen haben, ihre Songs gesungen haben. Gestern wurde sie beigesetzt dann in der St. Mary's Church in Wales und wir feiern ihre Musik heute Morgen. Der mit dem Piano. Bonnie Tyler's Total Eclipse of the Heart bei der 80er, 90er Uldi-Antenne Hamburg.

0: fühlt sich an wie Feierabend immer, ne? Mr. Big, to be with you. Hier ist die 80er, 90er Oldie-Antenne Hamburg an eurem Dienstagmorgen. Ja, das ist neu. Und wir haben noch was, was neu ist. Wir starten nämlich gleich nach 7:30 euer 80er Mixtape. Wir haben euch ja gefragt, was da so rauf muss auf so ein 80er Mixtape. Deswegen machen wir das jetzt immer um 7:30. 3 Songs hintereinander aus den 80ern. Gleich zum Beispiel mit dabei Steve Winwood, Valerie, der macht immer gute Laune. Tears for Fears haben wir geschaut. Und Paul Young, Love of the Common People. Gleich.
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7: Schönen guten Morgen. Streik im Hamburger Hafen. Saga-Wohnung nur mit Berechtigungsschein. Wolken, Regen, 19 Grad heute. Warnstreik im Hafen. Die Gewerkschaft Verdi hat die Beschäftigten im Tarifstreit mit dem Zentralverband der deutschen Seehäfen zum 24-Stunden-Streik aufgerufen. Marc Elvers.
8: Die Arbeitgeber bieten 5,1% mehr Geld rückwirkend ab dem 1. August, 300 Euro mehr Urlaubsgeld ab Januar und 460 Euro Zulage für Containerbetriebe bei einer Laufzeit von 19 Monaten. Verdi fordert eine Lohnerhöhung um 8,2%, mindestens aber 2,50 Euro mehr pro Stunde und eine Laufzeit von 12 Monaten. Betroffen sind unter anderem die

0: Containerterminals der Hala und Eurogate.
1: Wer über keinen Wohnberechtigungs- oder Dringlichkeitsschein verfügt, hat kaum noch eine Chance auf eine Wohnung bei der städtischen Saga. Das hat eine Anfrage der Hamburger CDU ergeben. Clemens Benke.
2: 100.000 Interessenten stehen auf der Warteliste der Saga. Die Wohnungen sind mit einer Durchschnittskaltmiete von 7,56 Euro pro Quadratmeter relativ günstig. Von den rund 7.000 jährlich frei werdenden Wohnungen gehen inzwischen etwa 2/3 an Menschen mit Dringlichkeitsschein oder mit Anspruch auf eine Sozialwohnung. Die CDU-Stadtentwicklungspolitikerin Anke Frieding fordert, dass die Saga auch für die breite Mitte der Gesellschaft erreichbar bleiben muss.
1: In Sachsen-Anhalt soll künftig erforscht werden, wie sich Drohnen besser erkennen und abwehren lassen. Heute wird am Standort des Deutschen Zentrums für Luft- und Raumfahrt in Kochstedt das neue Technologiezentrum Drohnensicherheit eröffnet. Es ist Teil einer Strategie zur Drohnenabwehr, die Bundesinnenminister Dobrindt mit den Länderkollegen vereinbart hatte. Im belgischen Naturschutzgebiet Hohes Venn dauert der Kampf gegen die verheerenden Flächenbrände an. Beteiligt sind auch deutsche Einsatzkräfte, die von der Eifelstadt Monschau aus agieren. Die Brandlinie war nach Angaben der Monschauer Feuerwehr gestern Abend rund 2,3 Kilometer von der deutschen Landesgrenze entfernt. Die am Boden messbare UV-Strahlung der Sonne nimmt laut einer neuen Untersuchung in ganz Europa zu. Hauptgrund dafür ist, dass es weniger Wolken gibt. Das teilte das an der Datenauswertung beteiligte Bundesamt für Strahlenschutz in Salzgitter mit. Ursula Winkler.
3: Örtliche Messungen haben schon darauf hingedeutet, jetzt bestätigen europaweite Daten einen besorgniserregenden Trend. An 26 von 40 Messstationen nahm die UV-Strahlung jährlich um 10-20% zu, vor allem in Mittel- und Westeuropa, auch in Deutschland. Damit steigt das Gesundheitsrisiko, denn die ultraviolette Strahlung gilt als Hauptursache für Hautkrebs. Sie kann außerdem die Augen schädigen. Unter anderem wegen des Klimawandels gibt es weniger schützende Wolken. Die Experten vom Strahlenschutzamt fordern mehr Schattenplätze. Das helfe außerdem auch gegen Hitze, hieß es.
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9: Ja, auf Start ist gedrückt. Der erste fällt ab von dreien. Achtet mal aufs Ende. So eine leichte Atemübung bei Paul Young. Love of the Common People.

0: Das war's. Das allererste 80er-Mixtape auf der 80er-90er Oldie-Antenne Hamburg. Moin an eurem Dienstag. Ja, ist neu. Aus Hamburg 2 wird die 80er-90er Oldie-Antenne Hamburg. Die 80er bleiben. Machen wir nämlich jetzt jede Stunde, immer um halb, euer 80er-Mixtapes. Drei 80er am Stück. Also nächste halbe Stunde wieder. Und jetzt kommt etwas, das bleibt.
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0: Das macht ihr so ganz nebenbei. Mitraten bringt nämlich total viel Spaß bei uns. 2 Sekunden hört ihr den nächsten Song, sagt, welcher es ist, und dann gibt es 50 Euro. Wenn ihr mitspielen möchtet, einfach jetzt klicken, oldieantenne.hamburg, da registriert ihr euch. Und dann geht's euch genau wie Jennifer. Ich sag mal moin.
2: Hallo. Ihr habt mir bestimmt ein ganz leichtes Lied rausgesucht, ne?
0: Oh, natürlich. Sie sind alle ganz leicht.
2: Ja, wir gucken mal.
0: Aber bevor du noch zu aufgeregt wirst, Jennifer, soll ich mal?
2: Ja.
0: Hier kommen deine 2 Sekunden.
2: Ja. All that she wants.
0: Das kam ja jetzt wie aus der Pistole geschossen. Und ist natürlich richtig. Kann man auch so schön mitsingen, ne? Ja, Ace of Base sind es, All That She Wants. 50 Euro für dich.
2: Cool, sehr schön. Vielen lieben Dank.
0: So kann man den Tag starten, ne?
2: Auf jeden Fall.
0: Genauso wie jetzt ein bisschen ruhiger mit den Scorpions. Wind of Change. Bei der 80er, 90er Oldie Antenne Hamburg. Moin.

0: die Cardigans, Loveful hier bei der 80er, 90er Oldie Antenne Hamburg. Ihr habt richtig gehört, ist jetzt neu. Aus Hamburg 2 wird noch mehr 80er, noch mehr 90er und die Golden Oldies. Hamburg bleibt allerdings heute mit dem Off-Days-Festival. Seid ihr vielleicht ja auch nachher, so eine kleine Open-Air-Konzertreihe. Georg-Elser-Halle, da geht es um 19:30 los. Indie, Pop, R&B, ab 60 Euro kosten die Tickets. Manchmal lohnt es sich auch schon an den Feierabend zu denken, auch wenn es noch sehr früh ist an eurem Dienstagmorgen. Gleich nach 7, da denken wir schon mal an Urlaub. Das kann nämlich Eros Ramazzotti, Se pastas una bella canzone. Gibt es gleich.
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9: Viele Wolken hängen noch über uns. Es sind 13 Grad in Wandsbek, 13 im Treppenviertel. Heute bleibt es erstmal meist grau. Im Laufe des Tages mischt sich stellenweise leichter Regen dazu. Dazu weht ein frischer Wind. In der Nacht geht's runter auf ungefähr 13 Grad. Morgen wird's etwas freundlicher mit mehr Auflockerungen und bis zu 21 Grad.
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10: Guten Morgen, ich bin Rainer Hirsch. Seit Beginn der Nachtschicht streiken auch bei uns in Hamburg die Arbeiter in Teilen des Hafens. Hintergrund sind die laufenden Tarifverhandlungen. Verdi lehnt das letzte Arbeitgeberangebot für die Beschäftigten in den deutschen Seehäfen ab. Wer keinen Wohnberechtigungsschein oder Dringlichkeitsschein hat, hat kaum noch eine Chance auf eine Saga-Wohnung. Das hat eine Anfrage der Hamburger CDU ergeben. Von den rund 7.000 jährlich frei werdenden Wohnungen gehen inzwischen etwa 2/3 an Menschen mit Anspruch auf eine Sozialwohnung. Bei einem Hackerangriff auf die Verwaltung in Berlin sind nach Informationen des Rundfunks Berlin-Brandenburg auch sensible Daten abgeflossen. Um welche Art Daten es sich handelt, ist bisher nicht bekannt. Dem Bericht zufolge sind zahlreiche Beschäftigte der Berliner Verwaltung offline und können nicht auf ihre normalen Arbeitssysteme zugreifen. Das Berliner Landeskriminalamt ermittelt.
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12: Hey, Verkehrs-KI. Was ist los auf den Straßen?
13: Auf der A24 Richtung Schwerin ist zwischen Horn und Jenfeld die Richtungsfahrbahn gesperrt, nach Unfall- und Ölspur. Auf der A1 Richtung Lübeck blockiert an der Einfahrt Öjendorf ein defektes Fahrzeug. Und auf der A7 Richtung Hamburg ist zwischen Heimfeld und Waltershof stockender Verkehr, 3 Kilometer.
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0: Ja, moin hier aus Hamburg. Euer früher Dienstagmorgen. Ihr holt euch erstmal ein Käffchen. Wir sorgen für die richtige Musik. So einfach wie das ABC. Jackson 5 gleich ABC. Die Gitarren von Roxette mit dabei. Dangerous. Und der Mann liefert Urlaub und fackelt auch gar nicht lange rum. Legt gleich los. Eros Ramazzotti. Se pasta una casa.

so einfach wie das ABC hier. Die Jackson 5 ABC bei der 80er, 90er Oldie Antenne Hamburg. Moin hier nach Hamburg an eurem Dienstagmorgen. 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

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Und das hier ist das Original zum langsam wach werden an eurem Dienstag. Die Cyndi Lauper mit ihrer Version, ne? Time after time bei der 80er, 90er Oldie Antenne Hamburg.

0: 90er Oldie-Antenne Hamburg, die Renettes, Be My Baby. Moin hier aus der schönsten Stadt der Welt. Auf dem Fischmarkt wird schon fast wieder aufgeräumt für heute. Und wir starten gleich mit eurem 80er-Mixtape. Drei ganz besondere 80er am Stück machen wir jetzt immer um halb. In Excess, Mystify, auf den freue ich mich schon besonders. Der ist so sexy. Animotion sind mit dabei. Und Madonna, der sollte eigentlich Follow Your Heart heißen. Wir kennen und lieben ihn aber als Open Your Heart. Gleich an eurem Dienstag bei der 80er, 90er Oldie-Antenne Hamburg.
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10: Guten Morgen. Hamburger Hafenarbeiter im Streik. Hackerangriff auf Berliner Verwaltung. Bewölkt mit Regen, bis zu 19 Grad heute. Auch im Hamburger Hafen hat in der Nacht ein Warnstreik der Gewerkschaft Verdi begonnen. Hintergrund sind die Tarifverhandlungen für die Arbeiter in den deutschen Seehäfen. Verdi hatte das jüngste Angebot des Arbeitgeberverbandes als zu schlecht zurückgewiesen. Um 9 Uhr soll es eine Demonstration am Containerterminal Burchardkai geben. Normalverdiener haben kaum noch eine Chance, eine Wohnung der städtischen Saga zu ergattern. Das hat eine Anfrage der Hamburger CDU ergeben. Clemens Benke.
11: Von den rund 7.000 jährlich frei werdenden Wohnungen gehen inzwischen etwa 2/3 an Menschen mit Dringlichkeitsschein oder mit Anspruch auf eine Sozialwohnung. Die CDU-Stadtentwicklungspolitikerin Anke Frieling fordert, dass die Saga auch für die breite Mitte der Gesellschaft erreichbar bleiben muss. Außerdem soll die Saga deutlich machen, wer zu welchen Mietbedingungen in ihren Wohnungen wohnt, um so

0: die soziale Ausgewogenheit in den Siedlungen sichtbar machen zu können.
1: Der Kampf gegen die verheerenden Flächenbrände im belgischen Naturschutzgebiet Hohes Venn dauert an. Gestern hatte Regen den Einsatzkräften geholfen. Claudia Wächter.
2: Starker Wind könnte die Flammen wieder Richtung Monschau treiben, die idyllische Stadt direkt im Grenzgebiet. Immerhin, es soll heute wieder regnen und das macht etwas Hoffnung. Doch schon jetzt sind riesige Flächen im belgischen Naturschutzgebiet schwarz verkohlt. Ein großes Problem ist auch der Torfboden dort. Der brennt tief unter der Erde.
1: Bei einem Hackerangriff auf die Verwaltung in Berlin sind nach Informationen des Rundfunks Berlin-Brandenburg auch sensible Daten abgeflossen. Welcher Art ist nicht bekannt. Dem Bericht zufolge können zahlreiche Beschäftigte der Berliner Verwaltung nicht auf ihre normalen Arbeitssysteme zugreifen. Das LKA ermittelt. Die am Boden messbare UV-Strahlung der Sonne nimmt laut einer neuen Untersuchung in ganz Europa zu. Hauptgrund dafür ist, dass es weniger Wolken gibt. Das teilte das an der Datenauswertung beteiligte Bundesamt für Strahlenschutz in Salzgitter mit. Ursula Winkler.
3: Örtliche Messungen haben schon darauf hingedeutet. Jetzt bestätigen europaweite Daten einen besorgniserregenden Trend. An 26 von 40 Messstationen nahm die UV-Strahlung jährlich um 10-20% zu. Vor allem in Mittel- und Westeuropa, auch in Deutschland. Damit steigt das Gesundheitsrisiko, denn die ultraviolette Strahlung gilt als Hauptursache für Hautkrebs. Sie kann außerdem die Augen schädigen. Unter anderem wegen des Klimawandels gibt es weniger schützende Wolken. Die Experten vom Strahlenschutzamt fordern mehr Schattenplätze. Das helfe außerdem auch gegen Hitze, hieß es.

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1: Geht gleich voll nach vorne los hier, ne? Madonna, der erste in eurem 80er Mixtape Open Your Heart an eurem Dienstag hier aus Hamburg. Das ist gute Laune pur. Machen wir jetzt immer um halb euer 80er Mixtape. Also nächste Stunde genauso. Hier ist sie, Madonna, bei der 80er, 90er Uli Antenne Hamburgs.

0: noch ins 80er Mixtape hier bei der 80er, 90er Oldie-Antenne Hamburg Mystify in Excess. So ein bisschen sexy an eurem Dienstagmorgen. Moin Hamburg, machen wir jetzt immer übrigens euer 80er Mixtape. Immer um halb, das nächste also um 8:30 und jetzt etwas, das bleibt.
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0: Wo singt ihr am liebsten? Unter der Dusche oder im Auto oder einfach so zwischen den Kollegen im Büro? Ist ganz egal. Der nächste Song hört auf. Ihr singt weiter und kassiert dafür 50 Euro von uns. Ist also ganz einfach. Wenn ihr mitspielen möchtet, registrieren oldieantenne.hamburg. Finn aus Hamm, du hast das schon gemacht. Moin.
2: Ja, moin Vanessa.
0: Wir spielen eine Runde weiter singen.
2: Ja, alles klar.
0: Die Regeln sind klar, ne? Der nächste Song hört auf, du singst weiter, 50 Euro.
2: Jo.
0: Finn, wie hast du dich vorbereitet aufs Weitersingen? Kann man sich da vorbereiten?
2: Nee, eigentlich gar nicht. Viel Radio gehört.
0: Bist du so ein kleiner Sänger?
2: Ja.
0: Okay, hier kommt dein Song.
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0: Oh. Das war ja großartig von dir und ist natürlich richtig 50 Euro für dich.
2: Dankeschön.
0: Den singe ich tatsächlich immer nur ganz leise mit, weil Sinéad O'Connor so schön singen kann und auch so gefühlvoll ist dabei. Das kann man gar nicht nachsingen.
2: Ja.
0: Ich finde, wir hören hier jetzt im Ganzen Nothing Compares to You. Sinéad O'Connor bei der 80er, 90er Oldie-Antenne Hamburg. 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

0: Ein Kult. Pur sind das. Lena aus Hamburg 2 mit die 80er, 90er Oldie Antenne Hamburg. Moin hier aus Hamburg an eurem Dienstagmorgen. Ja, wir sind jetzt neu. Es bleibt aber ganz viel gleich. Zum Beispiel ganz viele 80er und natürlich, dass wir in Hamburg sind und dass ihr euch auf den Feierabend freut und das auch schon so kurz vor 8. Wie sieht's heute Abend aus? Bohemian Rhapsody gucken im Freilichtkino im Schanzenpark. Ist immer total schön. 21.15 Uhr geht's da los. Tickets kosten ab 11 Euro. Und Phil Collins gibt's auch noch gleich für euch. Don't lose my number, so ein bisschen Rock an eurem Dienstag.
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9: Viele Wolken und etwas Nieselregen mischen sich gerade drunter. Es sind 13 Grad in Rissen, 13 in Winterhude. Heute bleibt es erstmal grau und zeitweise nass. Später wird der Regen etwas häufiger und am Nachmittag kommt nur noch wenig Ruhe rein. In der Nacht geht's runter auf ungefähr 11 Grad. Morgen gibt's dann deutlich mehr freundliche Abschnitte mit Sonne zwischendurch und bis zu 21 Grad.
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10: Mit Rainer Hirsch. Guten Morgen. Der Umweltausschuss der Hamburger Bürgerschaft beschäftigt sich heute Nachmittag mit dem Bau der neuen Müllverbrennungsanlage am Volkspark in Altona. Das Bauprojekt ist zum Politikum geworden, weil sich die Fertigstellung erheblich verzögert und die Kosten explodiert sind. Mit Beginn der Nachtschicht haben auch im Hamburger Hafen viele Arbeiter die Arbeit ruhen lassen. Im Streit um Gehaltserhöhung mit dem Arbeitgeberverband der deutschen Seehäfen hat die Gewerkschaft Verdi hier und an anderen Standorten zum 24-stündigen Warnstreik aufgerufen. Die Verwaltungsgerichte in Lüneburg und Oldenburg haben die Eilanträge der AfD-Politiker Stefan Bothe und Martin Sichert gegen ihren Ausschluss von der Landratswahl im September abgelehnt. Den beiden wurde mangelnde Verfassungstreue unterstellt. Die Gerichte erklärten, Entscheidungen, die unmittelbar das Wahlverfahren betreffen, könnten grundsätzlich erst nach der Wahl überprüft werden. Einen offensichtlichen Fehler, der zur Ungültigkeit der Wahl führen würde, sahen die Richter nicht.
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12: Hey, Verkehrs-KI. Was ist los auf den Straßen?
13: Auf der A24 Richtung Schwerin ist zwischen Horn und Jenfeld die Richtungsfahrbahn gesperrt. Nach einem Unfall liegt dort Öl auf der Fahrbahn. Auf der A7 Richtung Flensburg zwischen Heimfeld und Othmarschen 6 Kilometer stockender Verkehr. Und auf der A7 Richtung Hamburg zwischen Dreieck Nordwest und Bahrenfeld 4 Kilometer stockender Verkehr.
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0: Ja, moin hier aus Hamburg. Morgen um diese Zeit sitzen dann auch die Hamburger Schüler wieder vor der Tafel und lernen. Schleswig-Holstein ist ja schon ein bisschen länger mit dabei. Und dann begleiten wir euch durch den Tag mit Right Beside You, gleich Sophie B. Hawkins. So Cocker, you're so beautiful. Und den hier kennt ihr schon, ne? Phil Collins, ein bisschen Rock an eurem Dienstagmorgen. Hier ist Don't Lose My Number bei der 80er, 90er Audio Antenne Hamburg.

klingen die 90er. Bei der 80er, 90er Oldie-Antenne Hamburg. Right beside you, Sophie B. Hawkins an eurem Dienstagmorgen. Moin hier aus Hamburg. Ja, aus Hamburg 2 wird die 80er, 90er Oldie-Antenne Hamburg. Ganz viel bleibt aber gleich. Zum Beispiel die ganz vielen 80er. Nick Kershaw gleich, während ihr gleich 7:45 in der Bahn sitzt und vielleicht überlegt, was könnt ihr mal eurem Freund zum Geburtstag schenken? Wie wäre es mal mit einem Marco Poli? Haben Fans für Mark Almond von Tears for Fears erstellt. Da sind dann auf den Geldscheinen

0: 80er, 90er, Oldie Antenne Hamburg. Simply Red waren das. Stars. Moin aus Hamburg. Ja, wir sind neu. Aus Hamburg 2 wird die 80er, 90er, Oldie Antenne Hamburg. Aber eins bleibt. Wir haben euch gefragt, was möchtet ihr haben auf eurem 80er Mixtape? Und das machen wir jetzt immer um halb, also auch gleich um 8:30. Da starten wir mit Chain Reaction. Diana Ross ist mit dabei. Made of Orleans, OMD und die Frau, die so viel Power mitbringt und natürlich auch in Hamburg immer mal wieder auftritt in der großen Freiheit. Kim Wilde, You Keep Me Hanging On. Gibt es alles gleich in eurem 80er Mixtape.
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1: Schönen guten Morgen. Neue Müllverbrennungsanlage wirft Fragen auf. Empörung über israelischen Minister. Wolken, Regen, 19 Grad heute. Viele Jahre später fertig und die Kosten explodieren. Die Müllverbrennungsanlage am Altonaer Volkspark polarisiert. Heute ist sie Thema im Umweltausschuss der Bürgerschaft. Marc Elvers.
2: In der nicht öffentlichen Sitzung will die Umweltbehörde dem Ausschuss den aktuellen Stand berichten. Eigentlich sollte die Anlage schon vergangenes Jahr fertig werden. Mittlerweile heißt es, die Arbeiten werden sich um Jahre verzögern. Und das schlägt sich auch bei den Kosten durch. Erst waren 234 Millionen Euro kalkuliert. Mittlerweile geht die Stadtreinigung, die die Anlage betreiben wird, von bis zu 780 Millionen Euro aus. Etwa so viel, wie Hamburg für die Elbphilharmonie gezahlt hat.
1: Am Hamburger Landgericht beginnt heute Morgen der Mordprozess gegen eine 42-jährige Frau. Sie soll ihren 35 Jahre alten Ex-Partner aus Habgier und mit Heimtücke nach dem Geschlechtsverkehr in ihrer Wohnung in Neu-Allermöhe umgebracht haben. Die Frau wurde dann noch in der Wohnung festgenommen. Am Testflughafen des Deutschen Zentrums für Luft- und Raumfahrt in Kochstedt in Sachsen-Anhalt eröffnet die Bundesregierung heute eine Forschungseinrichtung für Drohnensicherheit. Dort sollen innovative Technologien erforscht, entwickelt und erprobt werden. Uli Reitinger.
3: Innenminister Dobrindt hatte die Eröffnung des neuen Technologiezentrums kurz nach dem Vorfall von Leipzig verkündet. Das neue Zentrum soll helfen, dass die Airports und Sicherheitskräfte in Zukunft besser vorbereitet sind. Also, dass sie zum Beispiel schnell erkennen, ist es ein Angriff oder die verwirrte Drohne eines Hobbyfotografen.
1: Aussagen des israelischen Polizeiministers Ben Gvir sorgen hierzulande parteiübergreifend für Empörung. So fordert zum Beispiel der außenpolitische Sprecher der Unionsfraktion im Bundestag hart EU-Sanktionen gegen Ben Gvir. Der rechtsextreme Politiker hatte in einem Podcast zur Tötung von noch mehr Palästinensern in Gaza aufgerufen. Es gebe im Gazastreifen Menschen, die es nicht verdient hätten zu leben, so Ben Gvir. Mehrere EU-Länder haben bereits Einreiseverbote gegen ihn verhängt. Warnstreik im Hamburger Hafen. Die Gewerkschaft Verdi hat die Beschäftigten im Tarifstreit mit dem Zentralverband der deutschen Seehafenbetriebe zum 24-Stunden-Warnstreik aufgerufen. Marc Elvers.
2: Die Arbeitgeber bieten 5,1% mehr Geld rückwirkend ab dem 1. August, 300 Euro mehr Urlaubsgeld ab Januar 2027 und 460 Euro Zulage für Containerbetriebe bei einer Laufzeit von 19 Monaten. Zu wenig für die Beschäftigten. Verdi fordert eine Lohnerhöhung um 8,2%, mindestens aber 2,50 Euro mehr pro Stunde und eine Laufzeit von 12 Monaten. Betroffen sind unter anderem die Containerterminals der Hala und Eurogate. Um 9 Uhr ist eine Demo durch den Hafen geplant, die am Terminal Borchardt-Kai startet.
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5: So, läuft. 3 Songs jetzt bei euch im 80er Mixtape. Ihr wolltet sie drauf haben, die Kim Wilde. Die gehört auch auf jedes 80er Mixtape. Voll Power an eurem Dienstagmorgen. You keep me hanging on. Machen wir jetzt jede Stunde hier, euer 80er Mixtape. Immer um halb.

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0: gehört definitiv auf so ein 80er-Mixtape, ne? Diana Ross, Chain Reaction an eurem Dienstagmorgen, 80er, 90er, Uli Antenne Hamburg ist hier. Und das machen wir jetzt immer um halb. Euer 80er-Mixtape, drei 80er, so ganz besondere am Stück.
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0: Ja, moin. Es gibt wieder was zum Mitraten hier bei uns. 2 Sekunden den nächsten Song hören, sagen, welcher es ist und 50 Euro kassieren. So einfach, so gut. Klickt rein, oldieantenne.hamburg, da könnt ihr euch registrieren. Und ansonsten mitraten bringt total Spaß. Mal gucken, ob Thorsten das weiß. Moin, aus Ostdorf kommst du.
2: Ja, hallo Vanessa, sei gegrüßt.
0: Moin, moin. Du hörst dich an, als würdest du dich auskennen, ne?
2: Ja, doch, ein bisschen, ja.
0: Ja, wir spielen eine Runde Intro-Raten, würde ich sagen.
2: Ja, dann leg mal los.
0: So schnell gleich? Hier ohne drumrum reden?
2: Ja, leg los.
0: Okay, Achtung.
2: So, kann ich das nochmal hören?
0: Aber klar. Na, welcher ist es?
2: Einmal noch, bitte.
0: Achtung. Du wolltest so schnell loslegen.
2: Ja, ich komme. Ist es.
0: Komm, einen Tipp gebe ich dir noch. Und die Band ist Journey.
2: Ich bin nicht
0: aufgekommen.
2: Tut mir leid.
0: Es ist Don't Stop Believin'.
2: Ja.
0: Absoluter Wohlfühlsound, finde ich, aber macht nichts.
2: Bin nicht aufgekommen.
0: Machst du halt, bewirbst dich nochmal. Uliantenne.hamburg.
2: Alles klar.
0: Und jetzt kommen wir erstmal wieder ein bisschen runter, ne? Aufregung ableben. Ein Rocker, der auch soft kann hier bei der 80er, 90er. Uli Antenne Hamburg, Bed of Roses an eurem Dienstagmorgen. Geht's mal langsam an.

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12: Viele Wolken stehen über uns. Es sind 14 Grad in Neugraben-Fischbek, 14 in Bergedorf. Heute bleibt's erstmal grau und freundlich ruhig, später mischt sich etwas leichter Regen dazu und am Nachmittag wird's insgesamt ein bisschen nasser, bevor es zum Abend wieder beruhigter wirkt. In der Nacht geht's runter auf ungefähr 12 Grad. Morgen wird's wechselhafter mit etwas Sonne zwischendurch und bis zu 21 Grad.
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13: Mit Rainer Hirsch. Guten Morgen. Der Umweltausschuss der Hamburger Bürgerschaft beschäftigt sich heute Nachmittag mit dem Bau der neuen Müllverbrennungsanlage am Volkspark in Altona. Das Bauprojekt ist zum Politikum geworden, weil sich die Fertigstellung erheblich verzögert und die Kosten explodiert sind. Mit Beginn der Nachtschicht haben auch im Hamburger Hafen viele Arbeiter die Arbeit ruhen lassen. Im Streit um Gehaltserhöhung mit dem Arbeitgeberverband der deutschen Seehäfen hat die Gewerkschaft Verdi hier und an anderen Standorten zum 24-stündigen Warnstreik aufgerufen. Die Verwaltungsgerichte in Lüneburg und Oldenburg haben die Eilanträge der AfD-Politiker Stefan Bothe und Martin Sichert gegen ihren Ausschluss von der Landratswahl im September abgelehnt. Den beiden wurde mangelnde Verfassungstreue unterstellt. Die Gerichte erklärten, Entscheidungen, die unmittelbar das Wahlverfahren betreffen, könnten grundsätzlich erst nach der Wahl überprüft werden. Einen offensichtlichen Fehler, der zur Ungültigkeit der Wahl führen würde, sahen die Richter nicht.
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14: Hey, Verkehrs-KI, was ist los auf den Straßen? Borgfelder Straße stadtauswärts. Unfall zwischen Berliner Tordamm und von Grafenstraße. Die Fahrbahn ist auf einen Fahrstreifen verengt. Auf der A7 Richtung Flensburg zwischen Heimfeld und Othmarschen 6 Kilometer Stau. Und auf der Segeberger Chaussee dichter Verkehr zwischen Kaihude und der Landesgrenze. 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
15: Ja, moin, an eurem Dienstag seid ihr auch gerade angekommen auf der Arbeit. Dann packt ihr es erstmal gemütlich aus. Zu den

Ja, moin hier aus Hamburg. Ein bisschen was ist anders, ne? Elton John gerade, Rocket Man, 80er, 90er, Oldie Antenne Hamburg, genau das ist neu. Aus Hamburg 2 geworden, ist heute unser erster Tag. Ist genauso neu für euch wie für uns, bringt aber total Spaß. Und wir haben uns überlegt, weil wir jetzt ein bisschen neuer sind, schenken wir euch gleich mal was. 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

0: Boy George hier. Everything I Own an eurem Dienstagmorgen so ein bisschen Reggae-mäßig ganz entspannt starten mit 80er, 90er. Uli Antenne Hamburg. Ja, ist neu. Aus Hamburg 2 geworden. Heute den allerersten Tag feiern wir mit euch zusammen. Es sind aber auch Dinge, die bleiben. Wir haben euch nämlich gefragt, was möchtet ihr drauf haben auf so einem 80er-Mixtape? Und genau das machen wir mit euch jetzt immer. Jede halbe Stunde, also so auch gleich. Um 9:30 startet das nächste 80er-Mixtape mit Dusty Springfield in Private. Es sind 3 80er hintereinander. John Farne mit dabei. Absolute Gänsehaut, You're the Voice. Und der immer weitergeht. Zumal entspannt in den Tag starten und losarbeiten. Robert Palmer, Johnny and Mary. Gibt's gleich.
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8: Ja, guten Morgen. Neue Müllverbrennungsanlage verbrennt sehr viel Geld. 18-jähriger Wiederholungstäter gestellt. Wolken, Regen, maximal 19 Grad. Viele Jahre später wird sie fertig und die Kosten explodieren. Es geht um die Müllverbrennungsanlage am Volkspark in Altona. Die polarisiert. Heute ist sie deswegen Thema im Umweltausschuss der Bürgerschaft. Marc Elvers.
9: In der nicht öffentlichen Sitzung will die Umweltbehörde dem Ausschuss den aktuellen Stand berichten. Eigentlich sollte die Anlage schon vergangenes Jahr fertig werden. Mittlerweile heißt es, die Arbeiten werden sich um Jahre verzögern. Und das schlägt sich auch bei den Kosten durch. Erst waren 234 Millionen Euro kalkuliert. Mittlerweile geht die Stadtreinigung, die die Anlage betreiben wird, von bis zu 780 Millionen Euro aus. Etwa so viel, wie Hamburg für die Elbphilharmonie gezahlt hat.
8: Die Polizei hat gestern Abend in Harburg einen jungen Mann gestellt, der gleich eine ganze Reihe an Verkehrssünden begangen hatte, bei dem Versuch, vor den Beamten zu flüchten. Lynn Kühner.
10: Der 18-jährige Rumäne war gestern gegen 8:30 abends auf der B75 zu schnell unterwegs. Als er von Polizisten angehalten werden sollte, beschleunigte er, fuhr mehrfach deutlich über dem Tempolimit und über rote Ampeln. Als er einige Minuten später dann an der Knobstraße in Harburg anhielt, wurde er vorläufig festgenommen und es stellte sich zudem heraus, dass der VW Passat, in dem er unterwegs war, nicht seiner und auch nicht mehr zugelassen ist. Dass er keinen Führerschein hat und dass er wegen ähnlichen Delikten bereits Polizei bekannt war. Dem jungen Mann droht daher eine Geld- oder Freiheitsstrafe auf Bewährung.
8: Das Traditionsunternehmen Vivanco aus Ahrensburg in Schleswig-Holstein ist insolvent, mehr als 100 Jahre nach der Gründung in Hamburg. Bekannt wurde Vivanco vor allem durch das Babyphone. Zuletzt lag das Geschäft aber eher bei elektronischem Zubehör für Smartphones, Tablets, Fernseher und Gaming. Das Insolvenzverfahren ist gerade gestartet. Wie es für die verbleibenden Beschäftigten weitergeht, ist unklar. Warnstreik im Hamburger Hafen. Die Gewerkschaft Verdi hat die Beschäftigten im Tarifstreit mit dem Zentralverband der deutschen Seehafenbetriebe zum 24-Stunden-Warnstreik aufgerufen. Marc Elvers.
9: Die Arbeitgeber bieten 5,1% mehr Geld rückwirkend ab dem 1. August, 300 Euro mehr Urlaubsgeld ab Januar 2027 und 460 Euro Zulage für Containerbetriebe bei einer Laufzeit von 19 Monaten. Zu wenig für die Beschäftigten. Verdi fordert eine Lohnerhöhung um 8,2%, mindestens aber 2,50 Euro mehr pro Stunde und eine Laufzeit von 12 Monaten. Betroffen sind unter anderem die Containerterminals der Hala und Eurogate. Um 9 Uhr ist eine Demo durch den Hafen geplant, die am Terminal Borchardt-Kai startet.

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Diese Songs feiern gerade ihr Revival.

0: Pet Shop Boys für sie geschrieben. Mit Dusty Springfield in Private. Das war der letzte vom 80er Mixtape für euch. Drei 80er am Stück auf eurem 80er Mixtape. Aber keine Sorge, machen wir nächste Stunde wieder. Immer um halb gibt's das hier bei der 80er, 90er Oldie Antenne Hamburg.
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0: Es muss nicht schön sein. Der Text muss einigermaßen richtig sein. Und vor allen Dingen bringt Spaß zu singen. Der Song hört auf, ihr singt weiter. 50 Euro kassiert ihr dafür. Wenn ihr mal mitspielen möchtet, jetzt reinklicken und registrieren. Oldieantenne.hamburg. Das hast du schon gemacht, Christina aus Hamm. Moin.
2: Moin, Vanessa.
0: Singst du gerne mit überall?
2: Ja, mal hier, mal da.
0: Was hält deine Umwelt davon?
2: Manche finden es gut, einige sparen sich dann ihr Kommentar.
0: Das finde ich auch richtig so. Singen bringt Spaß und das macht man möglichst laut und möglichst überall. Genauso sehe ich das auch.
2: Muss ja.
0: Und so machst du das jetzt auch? Das hier ist dein Song, den du jetzt weitersingst. Achtung. 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
1: Deedip, deedip, deedip, deedip. 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
2: Always look on the bright side of life.
1: Deedip, deedip, deedip. 50 Euro für dich.
0: Ja, super. Vielen, vielen Dank.
1: Der bringt so Spaß, oder?
0: Ja, also ist auf jeden Fall einer der Gute-Laune-Songs. Aber davon habt ihr ja einige im Programm, ne?
1: Das stimmt schon, aber den speziellen hören wir jetzt. Monty Python, Always Look on the Bright Side of Life. Bei der 80er, 90er Uli Antenne Hamburg.
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0: zweites Frühstück hier mit Glenn Medeiros. Nothing's gonna change my love for you. 80er, 90er, Oldie-Antenne Hamburg. Ja, ihr habt richtig gehört. An eurem Dienstagmorgen aus Hamburg 2 ist die 80er, 90er, Oldie-Antenne Hamburg geworden. Ganz viel ist gleich geblieben. Ein bisschen was ist neu, aber auf jeden Fall haben wir immer noch unsere Musikliebe und die 80er. Ich freue mich schon gleich sehr drauf auf Berlin, Take My Breath Away. Zum Dahinschmelzen aus Top Gun, das Liebesthema. Ah, ich muss Maverick immer noch gucken, fällt mir dabei gerade auf, den nächsten Teil von Top Gun, wo doch der dritte schon geplant ist.
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12: Viele Wolken und dazu bleibt's erstmal trocken. Es sind 15 Grad in Eimsbüttel, 15 in Bramfeld. Im Tagesverlauf hält sich das Grau noch eine Weile, später mischt sich leichter Regen dazu, bevor es am Nachmittag wieder etwas ruhiger wird. In der Nacht geht's runter auf ungefähr 15 Grad. Morgen gibt's mal Sonne, mal Wolken und später auch ein paar freundliche Abschnitte, dazu bis zu 22 Grad.
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13: Mit Rainer Hirsch. Guten Tag. Am Hamburger Landgericht hat vorhin der Mordprozess gegen eine 42-jährige Frau begonnen. Sie soll ihren 35 Jahre alten Ex-Partner aus Habgier und mit Heimtücke nach dem Geschlechtsverkehr in ihrer Wohnung in Neu-Allermöhe umgebracht haben. Hamburgs Innensenator Andi Grote bestreitet, dass es ein Wirrwarr bei den Zuständigkeiten für die Drohnenabwehr gibt. Das hat er auch in seiner Funktion als Vorsitzender der Innenministerkonferenz vorhin im ZDF gesagt. Demnach braucht es vor allem eine schnelle Analyse der jeweiligen Lage, eine enge Zusammenarbeit aller Partner und dann eine schnelle Klärung, wer jetzt eingreift. Das Traditionsunternehmen Vivanco aus Ahrensburg ist insolvent, mehr als 100 Jahre nach der Gründung hier in Hamburg. Bekannt wurde Vivanco vor allem durch das Babyphone. Zuletzt lag das Geschäft aber eher bei elektronischem Zubehör für Smartphones, Tablets, Fernseher und Gaming.
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15: Hey, Verkehrs-KI. Was ist ist los auf den Straßen?
16: Borgfelder Straße stadtauswärts, zwischen Berliner Tordamm und von Graffenstraße. Unfall. Die Fahrbahn ist auf einen Fahrstreifen verengt. Und auf der A1 Richtung Bremen zwischen Billstedt und Stillhorn 5 Kilometer Stau. Auf der A7 Richtung Flensburg zwischen Baltershof und Othmarschen stockender Verkehr auf 4 Kilometer.
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0: Das ist euer Dienstag hier in Hamburg. Und wir machen es ganz gemütlich. Angel gleich mit dabei, die Rolling Stones. Boyzone, Picture of You. Und das ist schon so schön balladig aus Top Gun Berlin.

Sounds, 80er, 90er, Uldie Antenne Hamburg, Angie ist das gerade an eurem Dienstag. Und ja, ihr habt richtig gehört, aus Hamburg 2 ist die 80er, 90er Uldie Antenne Hamburg geworden. Wir haben immer noch ganz viel Musikliebe, ganz viel Hamburg natürlich. So wie heute zum Beispiel den Tipp, was ihr heute Abend so machen könnt im Feierabend. Bohemian Rhapsody läuft nämlich im Schanzenkino, Open Air, im Schanzenpark. 7:45 geht's los, die Tickets kosten 11 Euro.

Oscars gab es für Bohemian Rhapsody. Vielleicht seid ihr heute Abend ja auch mit dabei. Und wir genießen hier jetzt die 80er. Mit Vollpower geht's los hier. Für Laura Branigan. Gloria.

0: sag ich aus Hamburg.
1: BJ Thomas ist das. Raindrops keep falling on my head. 80er, 90er, Uli Antenne Hamburg. Ja, wir sind neu. Moin, moin. Milli Vanilli gibt es gleich. Girl, you know it's true. Und zwar nicht irgendwie, sondern in eurem 80er Mixtape. Drei 80er, ganz besondere. Wir haben euch gefragt, was ihr so drauf haben möchtet. Und die spielen wir euch gleich hintereinander. Billy Idol noch mit dabei, den habe ich ewig nicht gehört. Dancing with Myself. Und Ultravox, die machen gleich den Anfang. Dancing with Tears in My Eyes. Das ist die Power für euren Dienstag zum Wegarbeiten hier.
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8: Hallo. Prozessauftakt nach Mord in aller Möhe. Junger Wiederholungstäter geschnappt. Wolken und Regen bis zu 19 Grad. Ein heimtückischer Mord aus Habgier. Das wird einer 42-Jährigen vorgeworfen, die sich seit heute Morgen vor dem Hamburger Landgericht verantworten muss. Mark Elvers.
9: Sie soll ihren 35-jährigen Ex-Partner im vergangenen Februar in ihrer Wohnung in Neu-Allermöhe nach dem Sex umgebracht haben. Zunächst hat sie das laut Staatsanwaltschaft mit Gift versucht. Als das nicht geklappt hat, hat sie ein im Bett verstecktes Küchenmesser gezogen und zweimal auf den wehrlosen, nackten Mann eingestochen. Während er schwer verletzt aus dem Schlafzimmer in die Küche geflüchtet, aus dem Fenster im ersten Stock gesprungen und dort zusammengebrochen war, hat sie sein Handy, 30 Euro und zwei Bankkarten geklaut, so der Vorwurf. Das Opfer starb später im Krankenhaus.
8: Die Polizei hat gestern Abend in Harburg einen jungen Mann gestellt, der gleich eine ganze Reihe an Verkehrssünden begangen hatte, bei dem Versuch, vor den Beamten zu flüchten. Lynn Kühner.
10: Der 18-jährige Rumäne war gestern gegen 8:30 abends auf der B75 zu schnell unterwegs. Als er von Polizisten angehalten werden sollte, beschleunigte er, fuhr mehrfach deutlich über dem Tempolimit und über rote Ampeln. Als er einige Minuten später dann an der Knobstraße in Harburg anhielt, wurde er vorläufig festgenommen.

0: und es stellte sich zudem heraus, dass der VW Passat, in dem er unterwegs war, nicht seiner und auch nicht mehr zugelassen ist, dass er keinen Führerschein hat und dass er wegen ähnlichen Delikten bereits Polizei bekannt war. Dem jungen Mann droht daher eine Geld- oder Freiheitsstrafe auf Bewährung.
1: Die russische Millionenmetropole Moskau und die umliegende Hauptstadtregion sind in der Nacht erneut zum Ziel einer Angriffswelle mit ukrainischen Drohnen geworden. Laut der staatlichen Nachrichtenagentur TASS handelte es sich um die heftigste derartige Attacke seit 2 Jahren. Die Ukraine greift Russland an, um so den von Kremlchef Putin geführten Angriffskrieg gegen sie zu beenden. Der Umweltausschuss der Hamburgischen Bürgerschaft beschäftigt sich heute mit der neuen Müllverbrennungsanlage am Volkspark in Altona. Die wird ja später fertig und die Kosten explodieren. Marc Elvers.
2: In der nicht öffentlichen Sitzung will die Umweltbehörde dem Ausschuss den aktuellen Stand berichten. Eigentlich sollte die Anlage schon vergangenes Jahr fertig werden. Mittlerweile heißt es, die Arbeiten werden sich um Jahre verzögern. Und das schlägt sich auch bei den Kosten durch. Erst waren 234 Millionen Euro kalkuliert. Mittlerweile geht die Stadtreinigung, die Anlage betreiben wird, von bis zu 780 Millionen Euro aus. Etwa so viel, wie Hamburg für die Elbphilharmonie gezahlt hat.
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5: Ja, da geht's los. Play-Taste funktioniert. Gleich noch Milli Vanilli.

das 80er Mixtape bei der 80er, 90er. Oh, die Antenne Hamburg, das war's. Aber keine Sorge, die drei 80er am Stück, die ganz besonderen, gibt's nächste Stunde wieder. Immer um halb machen wir das. Schönen Dienstag aus Hamburg. Das ist Vaya con Dios. What's a woman with a man? Das ist so ein schöner Walzer-Sound.

0: Hits, Raining Man, 80er, 90er, Oli Antenne Hamburg. Ja, das ist neu. Aus Hamburg 2 wird 80er, 90er, Oli Antenne Hamburg. Und wir haben immer noch ganz viele 80er. Und einen, auf den ich mich gleich sehr, sehr freue, den gibt es um kurz nach 11 nach unseren Nachrichten. Roxette mit ihrem Joyride. Der geht voll nach vorne.
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10: Viele Wolken unterwegs, dazu fällt später auch mal etwas Regen. 16 Grad in Wilhelmsburg, 15 in Billbrook. Heute bleibt's meist grau, am Nachmittag und Abend mischt sich dann immer wieder leichter Regen rein. Zwischendurch gibt's mal eine kleine Pause, aber richtig freundlich wird's erst später. In der Nacht geht's runter auf ungefähr 13 Grad. Morgen wird's deutlich freundlicher, mit etwas mehr Sonne und bis zu 21 Grad.
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11: Mit Rainer Hirsch. Guten Tag. Am Hamburger Landgericht hat vorhin der Mordprozess gegen eine 42-jährige Frau begonnen. Sie soll ihren 35 Jahre alten Ex-Partner aus Habgier und mit Heimtücke nach dem Geschlechtsverkehr in ihrer Wohnung in Neu-Allermöhe umgebracht haben. Hamburgs Innensenator Andi Grote bestreitet, dass es ein Wirrwarr bei den Zuständigkeiten für die Drohnenabwehr gibt. Das hat er auch in seiner Funktion als Vorsitzender der Innenministerkonferenz vorhin im ZDF gesagt. Demnach braucht es vor allem eine schnelle Analyse der jeweiligen Lage, eine enge Zusammenarbeit aller Partner und dann eine schnelle Klärung, wer jetzt eingreift. Das Traditionsunternehmen Vivanco aus Ahrensburg ist insolvent, mehr als 100 Jahre nach der Gründung hier in Hamburg. Bekannt wurde Vivanco vor allem durch das Babyphone. Zuletzt lag das Geschäft aber eher bei elektronischem Zubehör für Smartphones, Tablets, Fernseher und Gaming.
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12: Hey, Verkehrs-KI, was ist los auf den Straßen?
13: Borgfelder Straße zwischen Berliner Tordamm und von Graffenstraße. Fahrbahn auf einen Streifen verengt, Bergungsarbeiten. Und auf der A1 Richtung Bremen steht zwischen Harburg und Maschener Kreuz ein defektes Fahrzeug.
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15: Hallo ihr Lieben und Happy Bad Poetry Day, Tag der schlechten Reime. Das kriege ich hin. Der Hund liegt auf dem kalten Stein, er wünscht sich eine Pizza rein. Die Sonne scheint uns ins Gesicht und Bananen schmecken sehr nach Licht. der war schlechter, als ich dachte. Cat Stevens, Madonna, Roxette, die ersten Hits für euch. Hello.

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4: Schönen guten Tag. Prozessauftakt nach Mord in aller Möhe. Firmensterben nimmt zu. Wolken, Regen, maximal 19 Grad. Ein heimtückischer Mord aus Habgier, das wird einer 42-Jährigen vorgeworfen, die sich seit heute Vormittag vor dem Landgericht in Hamburg verantworten muss. Marc Elvers.
5: Sie soll ihren 35-jährigen Ex-Partner im vergangenen Februar in ihrer Wohnung in Neu-Allermöhe nach dem Sex umgebracht haben. Zunächst hat sie das laut Staatsanwaltschaft mit Gift versucht. Als das nicht geklappt hat, hat sie ein im Bett verstecktes Küchenmesser gezogen und zweimal auf den wehrlosen, nackten Mann eingestochen. Während er schwer verletzt aus dem Schlafzimmer in die Küche geflüchtet, aus dem Fenster im ersten Stock gesprungen und dort zusammengebrochen war, hat sie sein Handy, 30 Euro und 2 Bankkarten geklaut, so der Vorwurf. Das Opfer starb später im Krankenhaus.
4: Im vergangenen Jahr haben fast 190.000 Unternehmen in Deutschland aufgegeben. So viele wie seit fast 20 Jahren nicht. Innerhalb eines Jahres stieg die Zahl um knapp 10%, so eine Analyse der Wirtschaftsauskunft TAI Kreditreform und des Leibniz-Zentrums für europäische Wirtschaftsforschung. Diana Kramer.
6: Auch eigentlich gesunde Firmen geben auf, und zwar quer durch alle Branchen. Besonders hoch ist der Anteil im Gastgewerbe. Rund 15.000 Gaststätten, Kneipen oder Pensionen machten 2025 dicht, aber es trifft auch Arztpraxen oder Industriebetriebe. Fast hinter allen Geschäftsschließungen stehen dieselben Gründe. Hohe Kosten durch teure Energie, keine Fachkräfte und niemand, der den Betrieb weiterführt.
4: Die Ukraine hat in der Nacht eine weitere große Angriffswelle mit Drohnen auf die russische Hauptstadt geflogen. Aus Moskau, Ulf Mauder.
7: Die Zahl der ukrainischen Drohnenangriffe hier in Russland ist inzwischen deutlich höher als umgekehrt. Es gibt Flugausfälle und Verspätungen. Besonders Moskau ist seit Wochen das Ziel von Attacken mit hunderten Drohnen jede Nacht. Aber anders als etwa in Kiew, wo Luftalarm die Menschen aus dem Schlaf reißt, ist hier im Zentrum von Moskau bisher zumindest kaum etwas zu spüren.
4: Der Umweltausschuss der Hamburgischen Bürgerschaft beschäftigt sich heute mit der neuen Müllverbrennungsanlage am Volkspark in Altona. Die wird ja später fertig und die Kosten explodieren. Marc Elvers.
8: In der nicht öffentlichen Sitzung will die Umweltbehörde dem Ausschuss den aktuellen Stand berichten. Eigentlich sollte die Anlage schon vergangenes Jahr fertig werden. Mittlerweile heißt es, die Arbeiten werden sich um Jahre verzögern. Und das schlägt sich auch bei den Kosten durch. Erst waren 234 Millionen Euro kalkuliert. Mittlerweile geht die Stadtreinigung, die die Anlage betreiben wird, von bis zu 780 Millionen Euro aus. Etwa so viel, wie Hamburg für die Elbphilharmonie gezahlt hat.

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3: Das Röhren-Jeans-Feeling zum Hören gleich mit den Hooters, All You Zombies. Den hier haben wir auch länger nicht mehr gehört. Zeit wird's für die Commodores mit Night Shift. Und wir gehen rein mit Black. Everything's Coming Up Roses.

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ist die schönste Nachtschicht, die es gibt mit den Commodores im 80er Mixtape. Immer um halb bei uns. Kleiner Post-it für die nächste Stunde schon mal machen. Schönen Dienstagvormittag hier auf der 80er, 90er Oldie-Antenne. Jetzt mit Harpo's.

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3: Viele Wolken und dazu immer wieder etwas Regen. Im Schanzenviertel sind es 17 Grad, in Bill steht 17 Grad. Heute bleibt's meist grau, mittags und am Nachmittag mischt sich leichter Regen rein, zwischendurch auch mal nur trocken unter den Wolken. In der Nacht geht's runter auf ungefähr 15 Grad. Morgen gibt's mehr freundliche Abschnitte mit etwas Sonne und bis zu 22 Grad.
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4: Mit Rainer Hirsch. Guten Tag. Am Hamburger Landgericht hat vorhin der Mordprozess gegen eine 42-jährige Frau begonnen. Sie soll ihren 35 Jahre alten Ex-Partner aus Habgier und mit Heimtücke nach dem Geschlechtsverkehr in ihrer Wohnung in Neu-Allermöhe umgebracht haben. Hamburgs Innensenator Andi Grote bestreitet, dass es ein Wirrwarr bei den Zuständigkeiten für die Drohnenabwehr gibt. Das hat er auch in seiner Funktion als Vorsitzender der Innenministerkonferenz vorhin im ZDF gesagt. Demnach braucht es vor allem eine schnelle Analyse der jeweiligen Lage, eine enge Zusammenarbeit aller Partner und dann eine schnelle Klärung, wer jetzt eingreift. Das Traditionsunternehmen Vivanco aus Ahrensburg ist insolvent, mehr als 100 Jahre nach der Gründung hier in Hamburg. Bekannt wurde Vivanco vor allem durch das Babyphone. Zuletzt lag das Geschäft aber eher bei elektronischem Zubehör für Smartphones, Tablets, Fernseher und Gaming.
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6: Hey, Verkehrs-KI. Was ist los auf den Straßen?
7: Auf der A7 Richtung Hamburg steht zwischen Quickborn und Schnelsen Nord ein defektes Fahrzeug. Auf der Borgfelder Straße ist zwischen Berliner Tordamm und von Grafenstraße die Fahrbahn in beiden Richtungen auf einen Fahrstreifen verengt. Und auf der A1 Richtung Bremen zwischen Öjendorf und Stillhorn 9 Kilometer Stau. 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
8: Mahlzeit. Ihr könnt ja mal versuchen, ob ihr bei den Rabbits mitsingen könnt. Also so die hohen Töne von Sugar Baby Love. Kurze Pause. Super gern machen wir die mit Eric Clapton gleich nach Bon Jovi. Nicht nur Musik ist seine Mission, Leidenschaft und Beruf. Auch Pasta-Soßen nach dem alten Rezept der Urgroßmutter unter dem Familiennamen Bon Jovi. Klingt gleich ganz anders, gell? Der Hit, der wäre, finde ich, ganz klar so eine Art passierte Tomatensoße. Hier ist Living on a Prayer.

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7: Mit Lynn Kühner, moin. Und das sind zwei Themen in dieser Sendung. Kostenexplosion von Müllverbrennungsanlage beschäftigt Umweltausschuss. Und Warnstreik im Hafen. Das Wetter, Wolken und zeitweise Regen, bis zu 19 Grad. Viele Jahre später fertig und die Kosten explodieren. Die Müllverbrennungsanlage am Altonaer Volkspark polarisiert. Marc Elfers, heute ist sie Thema im Umweltausschuss der Bürgerschaft.
8: In der nicht öffentlichen Sitzung will die Umweltbehörde dem Ausschuss den aktuellen Stand berichten. Eigentlich sollte die Anlage schon vergangenes Jahr fertig werden. Mittlerweile heißt es, die Arbeiten werden sich um Jahre verzögern. Und das schlägt sich auch bei den Kosten durch. Erst waren 234 Millionen Euro kalkuliert. Mittlerweile geht die Stadtreinigung, die Anlage betreiben wird, von bis zu 780 Millionen Euro aus. Etwa so viel, wie Hamburg für die Elbphilharmonie gezahlt hat.
7: Bahnstreik im Hafen. Die Gewerkschaft Verdi hat die Beschäftigten im Tarifstreit mit dem Zentralverband der deutschen Seehafenbetriebe zum 24-Stunden-Streik aufgerufen. Rainer Hirsch.
9: Die Arbeitgeber bieten 5,1% mehr Geld, rückwirkend ab dem 1. August, 300 Euro mehr Urlaubgeld ab kommendem Januar und 460 Euro Zulage für Containerbetriebe bei einer Laufzeit von 19 Monaten. Zu wenig für die Beschäftigten. Verdi fordert eine Lohnerhöhung um 8,2%, mindestens aber 2,50 Euro mehr pro Stunde und eine Laufzeit von 12 Monaten. Betroffen sind unter anderem die Containerterminals der Hala und Eurogate. Um 9 Uhr fand eine Demonstration durch den Hafen statt. Sie begann am Terminal Burchard Kai.
7: Ein heimtückischer Mord aus Habgier. Das wird einer 42-Jährigen vorgeworfen, die sich seit heute Vormittag vor dem Hamburger Landesgericht verantworten muss. Ines Wiese.
10: Sie soll ihren 35-jährigen Ex-Partner im vergangenen Februar in ihrer Wohnung in Neu-Allermöhe nach dem Sex umgebracht haben. Zunächst hat sie es laut Staatsanwalt mit Gift versucht. Als das nicht geklappt hat, hat sie ein im Bett verstecktes Küchenmesser gezogen und zweimal auf den wehrlosen, nackten Mann eingestochen. Während der dann schwer verletzt aus dem Schlafzimmer in die Küche geflüchtet, aus dem Fenster im ersten Stock gesprungen und dort zusammengebrochen ist, hat sie sein Handy, 30 Euro und zwei Bankkarten geklaut. Das Opfer ist später im Krankenhaus gestorben.
7: Die Polizei hat gestern Abend in Harburg einen jungen Mann gestellt, der gleich eine ganze Reihe an Verkehrssünden beging, bei dem Versuch, vor den Beamten zu flüchten. Clemens Benke.
11: Der 18-jährige Rumäne war gegen 8:30 gestern Abend auf der B75 zu schnell unterwegs. Als er von Polizisten angehalten werden sollte, beschleunigte er mehrfach deutlich über dem Tempolimit und über rote Ampeln. Als er einige Minuten später an der Knobstraße in Harburg

0: anhielt und vorläufig festgenommen wurde, stellte sich zudem heraus, dass der VW Passat, in dem er unterwegs war, nicht seiner ist und auch nicht mehr zugelassen ist. Er selbst keinen Führerschein hat und bereits wegen ähnlicher Delikten Polizei bekannt war. Ihm droht daher eine Geldstrafe oder Freiheitsstrafe auf Bewährung.
1: Im vergangenen Jahr haben fast 190.000 Unternehmen in Deutschland aufgegeben. So viele wie seit fast 20 Jahren nicht mehr. Verglichen mit 2024 stieg die Zahl um knapp 10%. Das zeigt eine Analyse von Kreditreform und des Leibniz-Zentrums für europäische Wirtschaftsforschung. Diana Kramer.
2: Wenn man hinter die Zahlen blickt, zeigt sich, auch eigentlich gesunde Firmen geben auf, und zwar quer durch alle Branchen. Besonders hoch ist der Anteil im Gastgewerbe. Rund 15.000 Gaststätten, Kneipen oder Pensionen machten 2025 dicht, 15% mehr als noch ein Jahr davor. Aber es trifft auch Arztpraxen oder Industriebetriebe. Fast hinter allen Geschäftsschließungen stehen dieselben Gründe. Hohe Kosten durch teure Energie, keine Fachkräfte und niemand, der den Betrieb weiterführt.
1: Ihr hört das 80er, 90er Oldie-Antenne-News-Journal und das ist heute sonst noch wichtig. Das Traditionsunternehmen Vivanco aus Ahrensburg in Schleswig-Holstein ist insolvent, mehr als 100 Jahre nach der Gründung in Hamburg. Bekannt wurde Vivanco vor allem durch das Babyfon, zuletzt lag das Geschäft aber eher bei elektronischem Zubehör für Smartphones, Tablets, Fernseher und Gaming. Das Insolvenzverfahren ist gerade gestartet, wie es für die verbleibenden Beschäftigten weitergeht, ist unklar. Hamburgs Innensenator Andi Grote bestreitet, dass es ein Wirrwarr bei den Zuständigkeiten für die Drohnenabwehr gibt. Das hat er auch in seiner Funktion als Vorsitzender der Innenministerkonferenz vorhin im ZDF gesagt. Demnach braucht es vor allem eine schnelle Analyse der jeweiligen Lage, eine enge Zusammenarbeit aller Partner und dann eine schnelle Klärung, wer jetzt eingreift. Die deutschen Landwirte haben wegen langer Trockenheit und Hitze in diesem Sommer eine insgesamt deutlich kleinere Ernte eingefahren. Zu rechnen ist mit einer unterdurchschnittlichen Getreidemenge von 41,9 Millionen Tonnen, wie der Deutsche Bauernverband mitteilte. Das wären rund 7% weniger als im Vorjahr. Insbesondere in Süd- und Westdeutschland hätten fehlende Niederschläge zu schwachen Erträgen bis hin zu Missernten bei einzelnen Kulturen geführt. Und das hier hört ihr in der aktuellen Folge unseres Stadtnachrichten-Podcasts Hamburg aktuell mit meinem Kollegen Markus Stehn.
3: Eins hat Russlands brutaler Überfall auf die Ukraine klargemacht. Putin ist willens und in der Lage, in Europa Krieg zu führen, ohne Rücksicht auf Verluste. Drohnenexperte Andreas Rapp von unserer Bundeswehr hier bei uns in Hamburg. Wenn man jetzt noch in Richtung USA guckt, kann man sich wegen der Trump-Regierung ja leider nicht mehr sicher sein, ob und wenn ja, wie viel Hilfe aus dieser Richtung im Falle eines Krieges mit Russland kommen würde. Sollte sich Europa militärisch da nicht spätestens jetzt unabhängiger von den USA machen?
4: Also ich denke, dass Europa grundsätzlich in der EU dauerhaft in der Lage sein sollte, die Sicherheit Europas selbst zu gewährleisten. Mhm. Und wenn die USA im Rahmen des transatlantischen Bündnisses uns weiterhin gewogen bleiben und helfen wollen dabei, und wir weiterhin ein transatlantisches Bündnis haben, und das deutet ja darauf hin, dass es zumindest so bleibt, auch wenn die Zeiten gerade schwierig sind, dann kann das nur gut sein, dass sie dabei sind. Aber grundsätzlich sollte Europa in der Lage sein, erstmal selber mit dem, was es unmittelbar bedroht, fertig zu werden.
3: Dabei werden Drohnen natürlich eine ganz wichtige Rolle spielen. Welche genau, hört ihr im zweiten Teil unseres Hamburg aktuell Stadtnachrichten-Podcasts mit Drohnenexperte Andreas Rapp von der Bundeswehr hier bei uns in Hamburg. Einfach überall, wo ihr auch sonst eure Podcasts her habt.
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9: Und da rutschen uns auch die Hits rein, wo unser Kopf sagt, hey, stopp. Wie cool ist das denn, dass der läuft? John Lennons Woman zum Beispiel. Was eine Liebeserklärung an uns Frauen. Ganz viel Gefühl kriegt er mit Herbert Grönemeyer. Und los geht's mit Camouflage. Love is a Shield.

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Geht's euch auch so, dass man denkt, er selbst, also Herbert Grönemeyer, hält einen im Arm? Das 80er Mixtape hier bei uns, immer um halb für euch. Schöne Mittagspause jetzt mit Hathaway auf der 80er, 90er Oldie-Antenne. What is love?

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1: 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Und Frontman jetzt bei uns für ganz viel Vorfreude. Tonight.

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6: Viele wollten, dazu trocken, noch nicht ganz. 17 Grad in Söhdorf, 18 in Harburg. Im Laufe des Nachmittags kommt leichter Regen dazu und es bleibt eher grau bei wenig Bewegung nach oben. In der Nacht geht's runter auf ungefähr 13 Grad. Morgen wird's etwas freundlicher mit mehr Sonne und bis zu 21 Grad.
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7: Ich bin Ines Wiese. Schönen guten Tag. Die Hamburger Polizei nimmt in den nächsten Tagen in der gesamten Stadt verstärkt E-Scooter ins Visier. Neben den Kontrollen gibt es am Donnerstagnachmittag eine Präventionsaktion am Westfield Center in der Hafen City mit Hindernisparcours. Wer will, kann dann E-Scooter dort austesten. Innensenator Andi Grote, der auch Vorsitzender der Innenministerkonferenz ist, bestreitet im ZDF ausdrücklich, dass es ein Durcheinander bei den Zuständigkeiten für die Drohnenabwehr gibt. Er sieht aber durchaus noch Verbesserungsbedarf. Und ein junger Ukrainer ist wegen Agententätigkeit in Deutschland zu einer Haftstrafe von 1 Jahr und 3 Monaten verurteilt worden. Er soll im Auftrag Russlands Brandanschläge vorbereitet haben.
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1: Hey, Verkehrs-KI. Was ist los auf den Straßen?
2: Borgfelder Straße zwischen Berliner Tordamm und von Graffenstraße. Fahrbahn auf einen Fahrstreifen verengt. Bergungsarbeiten. Auf der A1 Richtung Bremen zwischen Billstedt und Stillhorn 8 Kilometer Stau. Und auf der A7 Richtung Hamburg zwischen Dreieck Nordwest und Bahrenfeld 4 Kilometer Stau.
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4: Und ich wünsche euch genau diesen Moment. Also, angenommen, wir fahren mit dem Auto, brauchen dringend einen Parkplatz. Alles ist voll. Aber genau dann, wenn wir kommen, fährt jemand aus der Parklücke. Glückliche Zufälle. Heute mal drauf achten, bei manchen auch ein Lebensstil, wo sich automatisch solche Situationen ereignen. Schönen Dienstag wünsche ich euch mit den Hits von ABBA. Chris Norman und los geht's mit Joan Osborne.

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1: Moin, ich bin Jan Zerbst und das sind 101 Dinge, die ein echtes Nordlicht gemacht haben muss und was der Rest von Deutschland unbedingt über unseren Norden wissen sollte.
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1: Und jetzt alle Wortspiele mit Aal machen. An jeder Ecke am Steinhuder Meer gibt es Aal. Genauso aber auch zum Beispiel an der schleswig-holsteinischen Ostseeküste oder in Ostfriesland. Alle paar Meter neues Schild, sodass sich so mancher Aalmann-Papa bemüßigt fühlt, alle erdenklichen Wortspiele mit Aal zu machen, die er selbst für genial hält. Der Rest der Familie empfindet solche Dad-Jokes eher als fatal. Na, alles klar, Alter? So oder so ähnlich klingt das Material im Allgemeinen und da verdrehen sogar die Aliens im Weltall die Augen, diese Scheusale. Dennoch sollte man einmal alle Wortspiele gemacht haben und wem das keinen Spaß macht, der ist Analphabet.
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3: Schönen guten Tag. Kontrolle. Polizei nimmt E-Scooter ins Visier. Gefängnisstrafe. Mutmaßlicher Russland-Agent verurteilt. Wolken und Regen bis 19 Grad. Die Hamburger Polizei hat in diesen Tagen E-Scooter-Fahrer im Visier. Rainer Hirsch.
4: Stadtweit wird es entsprechende Verkehrskontrollen geben und übermorgen Nachmittag auch noch eine Aufklärungsaktion vor dem Westfield Center. Da können Interessierte zum Beispiel in einem aufgebauten Parcours die Gefahren von Hindernissen beim E-Scooter-Fahren erleben. E-Scooter stehen auch immer wieder in der Kritik, weil viele Fahrer sich nicht an die Regeln halten oder die Geräte an Stellen abstellen, wo sie andere behindern.
3: Deutschland muss besser vor Drohnen geschützt werden, da sind sich alle einig. Ein Problem bei den Zuständigkeiten, wie manchmal behauptet, sieht Innensenator Grote aber nicht. Marc Elvers.
5: Auf den Flughäfen ist die Bundespolizei zuständig, in militärischen Verteidigungsanlagen oder beim Schutz der eigenen Einrichtungen die Bundeswehr und sonst die Länderpolizeien, sagte Grote im ZDF-Morgenmagazin. Die Zuständigkeiten sind also klar. Allerdings brauche es eine klarere, gemeinsam getragene Strategie zur Drohnenabwehr, so Grote. Also eine schnelle Analyse der Lage und der Reaktion darauf. Da könne man laut Grote noch besser werden.
3: Ein junger Ukrainer ist wegen Agententätigkeit in Deutschland zu einer Haftstrafe von 1 Jahr und 3 Monaten verurteilt worden.

0: worden. Er soll im Auftrag Russlands Brandanschläge vorbereitet haben. Zwei weitere Angeklagte, ebenfalls aus der Ukraine, hat das Oberlandesgericht Stuttgart freigesprochen. Tine Klimach.
1: Die Männer sollen im vergangenen Jahr zwei Pakete mit GPS-Trackern in Richtung Ukraine verschickt haben, um Routen und Transportabläufe bei einem ukrainischen Paketdienstleister auszuspionieren. Im nächsten Schritt sollten die Pakete mit Brandsätzen verschickt werden, die während des Transports hochgehen sollten, auch in Deutschland, so die Ermittler. Dazu kam es nicht. Die Männer flogen bei der Vorbereitung der Anschläge auf.
0: Im vergangenen Jahr haben fast 190.000 Unternehmen in Deutschland aufgegeben. So viele wie seit fast 20 Jahren nicht. Innerhalb eines Jahres stieg die Zahl um knapp 10%. So eine Analyse unter anderem des Leibniz-Zentrums für europäische Wirtschaftsforschung. Diana Kramer.
2: Auch eigentlich gesunde Firmen geben auf, und zwar quer durch alle Branchen. Besonders hoch ist der Anteil im Gastgewerbe. Rund 15.000 Gaststätten, Kneipen oder Pensionen machten 2025 dicht. Aber es trifft auch Arztpraxen oder Industriebetriebe. Fast hinter allen Geschäftsschließungen stehen dieselben Gründe. Hohe Kosten durch teure Energie, keine Fachkräfte und niemand, der den Betrieb weiterführt.
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5: Ja, so oft strecken wir die Zunge ja jetzt auch nicht raus. Deswegen freuen wir uns auf die Rolling Stones im Mixtape Start Me Up. Allerfeinster Ska-Sound von Madness und Our House. Und der hier, der gehört in die 80er wie der Walkman in die Hosentasche.

einfach cool, weil wir ihn lange nicht mehr gehört haben. Die Rolling Stones, Start Me Up im 80er Mixtape für euch. Immer um halb, also nächste Stunde auch wieder. Schönen Dienstag wünsche ich euch jetzt mit Supertramp auf der 80er, 90er Oldie-Antenne.

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13: Viele Wolken und etwas Regen im Moment. 18 Grad in Volksdorf, 18 Grad in Othmarschen. Heute bleibt es wechselhaft mit dichten Wolken und immer wieder leichtem Regen. Zwischendurch mal eine kurze, trockenere Phase. Aber richtig ruhig wird es nicht. In der Nacht geht's runter auf ungefähr 15 Grad. Morgen zeigt sich das Wetter freundlicher, mit mehr Sonne zwischendurch und bis zu 21 Grad.
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14: Ich bin Ines Wiese. Schönen guten Tag. Die Hamburger Polizei nimmt in den nächsten Tagen in der gesamten Stadt verstärkt E-Scooter ins Visier. Neben den Kontrollen gibt es am Donnerstagnachmittag eine Präventionsaktion am Westfield Center in der Hafen City mit Hindernisparcours. Wer will, kann dann E-Scooter dort austesten. Innensenator Andi Grote, der auch Vorsitzender der Innenministerkonferenz ist, bestreitet im ZDF ausdrücklich, dass es ein Durcheinander bei den Zuständigkeiten für die Drohnenabwehr gibt. Er sieht aber durchaus noch Verbesserungsbedarf. Und ein junger Ukrainer ist wegen Agententätigkeit in Deutschland zu einer Haftstrafe von 1 Jahr und 3 Monaten verurteilt worden. Er soll im Auftrag Russlands Brandanschläge vorbereitet haben.
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15: Hey, Verkehrs-KI, was ist los auf den Straßen?
16: Borgfelder Straße. Fahrbahn auf einen Fahrstreifen verengt zwischen Berliner Tordamm und von Graffenstraße. Bergungsarbeiten. Auf der A1 Richtung Bremen zwischen Billstedt und Stillhorn 6 Kilometer Stau. Und auf der A255 Richtung Wilhelmsburg zwischen Veddel und Georgswerda ist der rechte Fahrstreifen gesperrt, ein liegen gebliebenes Fahrzeug blockiert. Oh.
3: Efi Ott.
14: Hallo ihr Lieben und ganz, ganz liebe Grüße an alle unsere Lkw-Fahrerinnen und Fahrer. Ein bisschen wie Geburtstag heute für euch. Heute vor 130 Jahren stellt die Daimler Motorengesellschaft in Cannstatt den ersten motorisierten Lastkraftwagen der Welt vor. Seitdem seid ihr die Großen auf Deutschlands Straßen. Gute Fahrt euch allen mit den Hits von Boston, More Than a Feeling, Sixpence None the Richer, Kiss Me nach Taylor Dane.

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2: Schönen guten Tag. Schulstart in Hamburg mit Rekordanmeldung. Forderung von Mietervereinen nach Wohnhausabriss. Wolken und Regen heute bis 19 Grad. Rekordanstieg an Hamburgs allgemeinbildenden Schulen zum Start ins neue Schuljahr. Bildungssenatorin Beckeres hat jetzt die Zahlen zum offiziellen Schulstart übermorgen vorgestellt. Clemens Benke.
3: Insgesamt sind es zum Schulstart 254.420 Schülerinnen und Schüler. An den Grundschulen stagniert die Zahl, an den weiterführenden Schulen gibt es nochmal einen Anstieg um 2%. Und Hamburgs Schulen starten gut aufgestellt in das nächste Schuljahr, sagt Bildungssenatorin Beckeres. Zwei neue Schulen beginnen den Unterrichtsbetrieb, nahezu alle Lehrkräftestellen sind besetzt und
4: wir werden auch die Investitionen im nächsten Schuljahr wieder um 500 Millionen Euro in die Schulen bringen.
2: Nach dem Teilabriss des Wohnhauses in der Holstenstraße 197 in Altona fordern Mietervereine jetzt schnelle Hilfe für die betroffenen Bewohner. Lynn Kühner.
5: Die Vereine Mieter helfen Mietern und der Mieterverein zu Hamburg verlangen einen verbindlichen Plan für den Wiederaufbau. Das Gebäude soll als Wohnraum erhalten bleiben. Die Mieter brauchen außerdem Unterstützung bei Ersatzwohnungen und für zerstörtes Eigentum. Gefordert wird auch ein verbindliches Rückkehrrecht. Eigentümer, Bezirk und Senat müssten jetzt schnell handeln.
2: Jahrzehntelang hat der Fall die Polizei beschäftigt. Rund 30 Jahre nach dem Sexualmord an der US-amerikanischen Touristin Amy Lopez hat jetzt vor dem Landgericht Koblenz der Prozess gegen den mutmaßlichen Täter begonnen. Der heute 81-Jährige hat die Tat gestanden. Diana Kramer.
6: Im September 1994 soll er die 24-jährige Touristin in einer Koblenzer Jugendherberge gefesselt, sexuell missbraucht und mit 9 Messerstichen getötet haben. Nachdem der Fall lange ungeklärt blieb, konnte der Mann durch alte DNA-Spuren und eine freiwillig abgegebene Probe überführt werden. Anfang des Jahres war der Mann in einem Seniorenheim festgenommen worden. Seitdem sitzt er in Untersuchungshaft.
2: Im vergangenen Jahr haben fast 190.000 Unternehmen in Deutschland aufgegeben. So viele wie seit fast 20 Jahren nicht. Innerhalb eines Jahres stieg die Zahl um knapp 10%. So eine Analyse unter anderem des Leibniz-Zentrums für europäische Wirtschaftsforschung. Diana Kramer.
6: Auch eigentlich gesunde Firmen geben auf, und zwar quer durch alle Branchen. Besonders hoch ist der Anteil im Gastgewerbe. Rund 15.000 Gaststätten, Kneipen oder Pensionen machten 2025 dicht. Aber es trifft auch Arztpraxen oder Industriebetriebe. Fast hinter allen Geschäftsschließungen stehen dieselben Gründe. Hohe Kosten durch teure Energie, keine Fachkräfte und niemand, der den Betrieb weiterführt.
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10: Markus, ich will Spaß. Ja, gerne laut aufdrehen und gerne mitgrölen. Lionel Richie, Dancing on the Ceiling, den gibt's gleich im Mixtape nach dem Hit von R.E.M. The One I Love.

Genauso geht's uns auch. Ich will Spaß. Markus im 80er Mixtape extra für euch immer um halb. Jetzt aber ab in die erste Reihe zu den Backstreet Boys Larger Than Life auf der 80er, 90er Oldie Antenne.

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8: Leichter Regen gerade. Es sind 18 Grad in Fuhlsbüttel, 17 in Blankenese. Heute bleibt's nass und grau. Dazu geht die Temperatur im Tagesverlauf langsam runter. Am Abend mischt sich dann etwas mehr Bewölkung dazu. In der Nacht geht's runter auf ungefähr 15 Grad. Morgen bleibt es wechselhaft mit immer wieder etwas Regen und dichterem Himmel bis zu 19 Grad.
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9: Ich bin Ines Wiese. Schönen guten Tag. Bildungssenatorin Bekeres hat jetzt die Zahlen zum offiziellen Schulstart übermorgen vorgestellt. Demnach steigt die Zahl der Schülerinnen und Schüler an Hamburgs Schulen aktuell noch weiter an, stagniert aber an den Grundschulen. Rund 30 Jahre nach dem Sexualmord an der US-amerikanischen Touristin Amy Lopez hat jetzt vor dem Landgericht Koblenz der Prozess gegen den mutmaßlichen Täter begonnen. Der heute 81-Jährige hat die Tat gestanden. Und nach dem Drohnenvorfall am Flughafen Leipzig verlangt der Pilotenverband Vereinigung Cockpit Standards, um derartige Ereignisse einheitlich erkennen und bewerten zu können. Nach Einschätzung des Verbands liegt das größte Problem derzeit nicht in der Abwehr von Drohnen, sondern in ihrer rechtzeitigen Erkennung.
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13: Hey, Verkehrs-KI. Was ist los auf den Straßen?
10: Auf der A7 Richtung Hamburg 4 Kilometer Stau zwischen Dreieck Nordwest und Bahrenfeld. Und auf der A1 Richtung Bremen 9 Kilometer stockender Verkehr zwischen Öjendorf und Maschener Kreuz. Oh.
6: Linde Jannicke.
14: Kurz nach 15 Uhr am Dienstagnachmittag. Ich freue mich, dass wir die Zeit zusammen verbringen, in den Feierabend hinein und darüber hinaus. Gleich mit einer sehr entspannten Nummer von Elton John. Vorher die Mädelshymne aus den 80ern. Girls just wanna have fun. Nick Kamen ist hier, der schönste Dude der 80er, entdeckt von Madonna.

Version gibt's von dem Hit. Eine für Prinzessin Diana und hier das Original für Marilyn Monroe. Elton John bei der 80er, 90er, Uldi Antenne, es ist Dienstagnachmittag. George Michael haben wir gleich in der Playlist. Außerdem Blondie Maria, ein Comeback in den 90ern und Dan Harrow. Das ist was fürs Herz. Ich könnte schwimmen in diesen 80er-Gefühlen. Hier ist Don't Break My Heart.

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9: Schönen guten Tag. Schulstart in Hamburg mit Rekordanmeldung. Forderung von Mietervereinen nach Wohnhausabriss. Wolken und Regen heute bis 19 Grad. Rekordanstieg an Hamburgs allgemeinbildenden Schulen zum Start ins neue Schuljahr. Bildungssenatorin Beckeres hat jetzt die Zahlen zum offiziellen Schulstart übermorgen vorgestellt. Clemens Benke.
10: Insgesamt sind es zum Schulstart 254.420 Schülerinnen und Schüler. An den Grundschulen stagniert die Zahl, an den weiterführenden Schulen gibt es nochmal einen Anstieg um 2%. Und Hamburgs Schulen starten gut aufgestellt in das nächste Schuljahr, sagt Bildungssenatorin Beckeres. Zwei neue Schulen beginnen den Unterrichtsbetrieb, nahezu alle Lehrkräftestellen sind besetzt und
11: wir werden auch die Investitionen im nächsten Schuljahr wieder um 500 Millionen Euro in die Schulen bringen.
9: Nach dem Teilabriss des Wohnhauses in der Holstenstraße 197 in Altona fordern Mietervereine jetzt schnelle Hilfe für die betroffenen Bewohner. Lynn Kühner.
12: Die Vereine Mieter helfen Mietern und der Mieterverein zu Hamburg verlangen einen verbindlichen Plan für den Wiederaufbau. Das Gebäude soll als Wohnraum erhalten bleiben. Die Mieter brauchen außerdem Unterstützung bei Ersatzwohnungen und für zerstörtes Eigentum. Gefordert wird auch ein verbindliches Rückkehrrecht. Eigentümer, Bezirk und Senat müssten jetzt schnell handeln.
9: Jahrzehntelang hat der Fall die Polizei beschäftigt. Rund 30 Jahre nach dem Sexualmord an der US-amerikanischen Touristin Amy Lopez hat jetzt vor dem Landgericht Koblenz der Prozess gegen den mutmaßlichen Täter begonnen. Der heute 81-Jährige hat die Tat gestanden. Diana Kramer.
13: Im September 1994 soll er die 24-jährige Touristin in einer Koblenzer Jugendherberge gefesselt, sexuell missbraucht und mit 9 Messerstichen getötet haben. Nachdem der Fall lange ungeklärt blieb, konnte der Mann durch alte DNA-Spuren und eine freiwillig abgegebene Probe überführt werden. Anfang des Jahres war der Mann in einem Seniorenheim festgenommen worden. Seitdem sitzt er in Untersuchungshaft.
9: Die deutschen Landwirte haben wegen langer Trockenheit und Hitze in diesem Sommer eine insgesamt deutlich kleinere Ernte eingefahren. Der Deutsche Bauernverband rechnet mit einer unterdurchschnittlichen Getreidemenge von knapp 42 Millionen Tonnen. Verbandspräsident Joachim Ruckwied fordert ein Sofortprogramm der Bundesregierung. Ursula Winkler.
14: 7% weniger Getreide, 20% weniger Raps. Und auch für Kartoffeln, Rüben, Gemüse sieht es nicht gut aus. Vor allem in Süd- und Westdeutschland haben fehlende Niederschläge zu schwachen Erträgen geführt, sagte Bauernpräsident Ruckwied. Der Frühling war zu trocken, dazu kamen Hitzewellen und teils Schädlinge. Die Lage vieler Höfe sei angespannt. Ruckwied sagte, die Politik müsse jetzt liefern. Die Betriebe bräuchten aktuell Saatgut und Diesel, später Dünger und Pflanzenschutzmittel. Ohne die nötige Liquidität könnten sie die nächste Ernte nicht finanzieren.
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18: Große Liebe für die 80er. Und das ist jetzt schon meine Lieblingsrubrik von allen, die je waren und noch kommen. Mixtapes sind Kult in dieser Stunde. Bruce Springsteen, groß in den 80ern. Vorher ein softer Phil Collins. Und hier ist Hubert K.

Das 80er Mixtape, drei 80er am Stück hier mit Bruce Springsteen bei der 80er, 90er Oldie-Antenne. Ab sofort immer gut gemixt, auch in einer Stunde dann wieder. Jetzt einer der besten Oldies aller Zeiten. Oft gecovert, sehr erfolgreich im Original von Harold Melvin und den Blue Notes hier in der Version von Thelma Hughes.

Sophie B. Hawkins bei der 80er, 90er. Uldi Antenne war eine der größten Überraschungshits der 90er Jahre, hat sie für ihren verstorbenen Papa geschrieben und ist eigentlich ein ganz altes Kinderlied, das sie hier verarbeitet hat. Habt einen schönen Dienstagnachmittag, wir freuen uns über die 80er, die lieben wir sehr und hier sind so Vorzeige-Jungs, die konnten ganz hart und mal ganz zart. Foreigner, I want to know what love is.

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9: Viele Wolken und nur wenig Sonne. 18 Grad in Heimfeld, 19 in Marienthal. Im weiteren Verlauf ziehen immer wieder leichte Schauer durch. Dazu bleibt es eher grau und am Nachmittag zwischendurch auch mal etwas nasser. In der Nacht geht's runter auf ungefähr 15 Grad. Morgen bleibt es wechselhaft mit etwas Regen und bis zu 19 Grad.
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10: Ich bin Ines Wiese. Schönen guten Tag. Bildungssenatorin Bekeres hat jetzt die Zahlen zum offiziellen Schulstart übermorgen vorgestellt. Demnach steigt die Zahl der Schülerinnen und Schüler an Hamburgs Schulen aktuell noch weiter an, stagniert aber an den Grundschulen. Rund 30 Jahre nach dem Sexualmord an der US-amerikanischen Touristin Amy Lopez hat jetzt vor dem Landgericht Koblenz der Prozess gegen den mutmaßlichen Täter begonnen. Der heute 81-Jährige hat die Tat gestanden. Und nach dem Drohnenvorfall am Flughafen Leipzig verlangt der Pilotenverband Vereinigung Cockpit Standards, um derartige Ereignisse einheitlich erkennen und bewerten zu können. Nach Einschätzung des Verbands liegt das größte Problem derzeit nicht in der Abwehr von Drohnen, sondern in ihrer rechtzeitigen Erkennung.
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11: Hey, Verkehrs-KI, was ist los auf den Straßen?
12: Auf der A1 Richtung Hamburg steht ein liegen gebliebenes Fahrzeug an der Norderelbbrücke. Die Fahrbahn ist auf 2 Streifen verengt. Und in der Bürgerweide zwischen Ankelmannsplatz und Bildstraße dichter Verkehr. Cuxhavener Straße zwischen Süderelbebogen und Fischbecker Heuweg dichter Verkehr. Oh, 80er,
6: ist Gerlinde Jannicke.
13: Kurz nach 16 Uhr am Dienstagnachmittag. Wie schön, dass ihr dabei seid. Wir haben eine Ikone gleich zu Beginn der Stunde, Dolly Parton. Vorher Alanis Morissette mit einem etwas selteneren Song, also nicht Ironic. Und hier ist ein 80er. Da waren die Mädels verrückt nach. Der hatte so eine entspannte Sexiness. Hier ist Terence Trent D'Arby.

90er, Uldi-Antenne mit einem der coolsten Mädels aller Zeiten, Dolly Parton. Der geht's ja nicht so gut gerade. Die ist viel krank irgendwie, seit sie ihren Mann verloren hat. Und sie ist eben schon 80. Da gehen halt nicht mehr alle Auftritte. Sie ist tapfer, aber natürlich machen sich die Fans schon Sorgen. Und ich auch. Man will ja irgendwie doch so an seinen Ikonen festhalten. Ich wünsche euch einen schönen Dienstagnachmittag. Mein Name ist Gerlinde Jenicke. Gleich mit den Supremes hier. Rod Stewart und vorher Herbert Grönemeyer.

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12: Schönen guten Tag. Weiter Warnstreiks in wichtigen deutschen Häfen. Neues Forschungszentrum für Drohnenabwehr. Wolken und Regen bis 19 Grad. Die Tarifgespräche über die Bezahlung von Beschäftigten in deutschen Seehäfen sollen in der nächsten Woche fortgesetzt werden. In 6 Häfen laufen unterdessen die Warnstreiks weiter. Clemens Benke.
13: Die Warnstreiks betreffen die 3 nach Umschlag wichtigsten deutschen Häfen. Das sind Hamburg, Bremerhaven und Wilhelmshaven sowie die Häfen Bremen, Emden und Brake. Die Hafenarbeiter sind unzufrieden über ein Angebot der Arbeitgeber. Die 3. Verhandlungsrunde ist jetzt für nächste Woche Montag und Dienstag in Hamburg geplant, heißt es vom Zentralverband der deutschen Seehafenbetriebe.
12: Ein neues Forschungszentrum in Kochstedt in Sachsen-Anhalt soll die Drohnenabwehr stärken. Dort entwickeln Experten neue Technologien und testen sie unter realistischen Bedingungen.

0: Zuckerberg soll aussagen. Meta wird beschuldigt, Kinder und Jugendliche gezielt von sozialen Medien abhängig zu machen und damit ihre geistige Gesundheit zu gefährden. Hinzu kommen die Vorwürfe des Datensammelns.
1: Die deutschen Landwirte haben wegen langer Trockenheit und Hitze in diesem Sommer eine insgesamt deutlich kleinere Ernte eingefahren. Der Deutsche Bauernverband rechnet mit einer unterdurchschnittlichen Getreidemenge von knapp 42 Millionen Tonnen. Verbandspräsident Joachim Ruckwied fordert ein Sofortprogramm der Bundesregierung. Ursula Winkler.
2: 7% weniger Getreide, 20% weniger Raps. Und auch für Kartoffeln, Rüben, Gemüse sieht es nicht gut aus. Vor allem in Süd- und Westdeutschland haben fehlende Niederschläge zu schwachen Erträgen geführt, sagte Bauernpräsident Ruckwied. Der Frühling war zu trocken, dazu kamen Hitzewellen und teils Schädlinge. Die Lage vieler Höfe sei angespannt. Ruckwied sagte, die Politik müsse jetzt liefern. Die Betriebe bräuchten aktuell Saatgut und Diesel, später Dünger und Pflanzenschutzmittel. Ohne die nötige Liquidität könnten sie die nächste Ernte nicht finanzieren.
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8: Unser neues festes Date mit drei 80ern am Stück, gleich Rick Astley. Der wird mit den Jahren immer hotter. ELO haben wir dabei. Hold on tight. Und hier sind ABBA. Lay all your love on me.

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Das 80er Mixtape, drei 80er am Stück, hier mit Rick Astley bei der 80er, 90er Uldi-Antenne. Ab sofort immer wild gemixt, auch in einer Stunde wieder. Viel Spaß jetzt beim 90er von Take That, ein wunderschönes Cover. How deep is your love?

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1: Moin, ich bin Jan Zerbst und das sind 101 Dinge, die ein echtes Nordlicht gemacht haben muss und was der Rest von Deutschland unbedingt über unseren Norden wissen sollte.
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1: Und jetzt alle Wortspiele mit Aal machen. An jeder Ecke am Steinhuder Meer gibt es Aal. Genauso aber auch zum Beispiel an der schleswig-holsteinischen Ostseeküste oder in Ostfriesland. Alle paar Meter neues Schild, sodass sich so mancher Aalmann-Papa bemüßigt fühlt, alle erdenklichen Wortspiele mit Aal zu machen, die er selbst für genial hält. Der Rest der Familie empfindet solche Dad-Jokes eher als fatal. Na, alles klar, Alter? So oder so ähnlich klingt das Material im Allgemeinen und da verdrehen sogar die Aliens im Weltall die Augen, diese Scheusale. Dennoch sollte man einmal alle Wortspiele gemacht haben und wem das keinen Spaß macht, der ist Analphabet.
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12: Leichter Regen zieht hier gerade durch. 18 Grad in Nienstetten, 18 in Bergstedt. Heute bleibt's noch wechselhaft mit weiteren Schauern, zwischendurch auch mal etwas ruhigere Phasen und später mehr Wolken. In der Nacht geht's runter auf ungefähr 14 Grad. Morgen bleibt es freundlich gesagt durchwachsen, mit Regen und Wolken und bis zu 19 Grad.
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13: Ich bin Ines Wiese. Schönen guten Tag. Bildungssenatorin Bekeres hat jetzt die Zahlen zum offiziellen Schulstart übermorgen vorgestellt. Demnach steigt die Zahl der Schülerinnen und Schüler an Hamburgs Schulen aktuell noch weiter an, stagniert aber an den Grundschulen. Rund 30 Jahre nach dem Sexualmord an der US-amerikanischen Touristin Amy Lopez hat jetzt vor dem Landgericht Koblenz der Prozess gegen den mutmaßlichen Täter begonnen. Der heute 81-Jährige hat die Tat gestanden. Und nach dem Drohnenvorfall am Flughafen Leipzig verlangt der Pilotenverband Vereinigung Cockpit Standards, um derartige Ereignisse einheitlich erkennen und bewerten zu können. Nach Einschätzung des Verbands liegt das größte Problem derzeit nicht in der Abwehr von Drohnen, sondern in ihrer rechtzeitigen Erkennung.
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14: Hey, Verkehrs-KI, was ist los auf den Straßen?
15: Krause Straße zwischen Lämmersied und Bramfelder Straße gesperrt. Unfall. Und Auf der A1 Richtung Bremen zwischen Billstedt und Maschener Kreuz 9 Kilometer. 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
0: 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Und hier ist Gerlinde Jannicke.
16: Feierabend am Dienstag. Willkommen in der Show, falls ihr gerade erst dazu gebounced seid. Die Sultans of Swing haben wir gleich in der Playlist. Laura Branigan und einen ganz gemütlichen 90er für alle, denen der Tag jetzt schon aufregend genug war. Hier sind Charles and Eddie, Would I Lie to You?

0: Die Dire Straits bei der 80er, 90er Oldie-Antenne am Dienstagnachmittag gleich mit Michael Jackson und Joshua Cadison. Und vorher gibt's eine Perle von Peter Maffay. Der hat ein Album aufgenommen, gerade mit Johannes Oerding zusammen. Es heißt Nashville, erscheint im Oktober. Und wir spielen jetzt eine kleine Perle. Zumindest läuft der Song relativ selten. Rolf Zukowski hat ihn geschrieben. Der hat ihn erst Bernhard Brink angeboten. Der fand ihn nicht kommerziell genug. Und jetzt ist er emotionales Highlight der Maffay-Shows. Hier ist Nessaya.
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0: Den DAS starten insgesamt 254.420 Schülerinnen und Schüler an Hamburgs staatlichen Schulen ins neue Schuljahr. An den Grundschulen stagniert die Zahl, an den weiterführenden Schulen gibt es nochmal einen Anstieg um 2%. Das sind dann so viele Schülerinnen und Schüler hier wie seit 45 Jahren nicht mehr. Und Hamburgs Schulen starten gut aufgestellt ins nächste Schuljahr, sagt Bildungssenatorin Bekeres. Zwei neue Schulen beginnen den Unterrichtsbetrieb in Bergedorf und nahezu alle Lehrkräftestellen sind besetzt und...
1: Und wir werden auch die Investitionen im nächsten Schuljahr wieder um 500 Millionen Euro in die Schulen bringen.
0: Die Tarifgespräche über die Bezahlung von Beschäftigten in deutschen Seehäfen sollen in der nächsten Woche fortgesetzt werden. In 6 Häfen laufen derzeit die Warnstreiks weiter. Die Warnstreiks betreffen die 3 nach Umschlag wichtigsten deutschen Häfen. Das sind Hamburg, Bremerhaven, Wilhelmshaven sowie die Häfen Bremen, Emden und Brake. Die Hafenarbeiter sind unzufrieden über ein Angebot der Arbeitgeber. Die 3. Verhandlungsrunde ist jetzt nächsten Montag und Dienstag in Hamburg geplant, heißt es vom Zentralverband der deutschen Seehafenbetriebe. Nach dem Teilabriss der Holstenstraße 197 in Hamburg fordern Mietervereine jetzt schnelle Hilfe für die betroffenen Bewohner. Lynn Kühner.
2: Die Vereine Mieter helfen Mietern und der Mieterverein zu Hamburg verlangen einen verbindlichen Plan für den Wiederaufbau. Das Gebäude soll als Wohnraum erhalten bleiben. Die Mieter brauchen außerdem Unterstützung bei Ersatzwohnungen und für zerstörtes Eigentum. Gefordert wird auch ein verbindliches Rückkehrrecht. Eigentümer, Bezirk und Senat müssten jetzt schnell handeln.
0: Deutschland muss besser vor Drohnen geschützt werden, da sind sich alle einig. Ein Problem bei den Zuständigkeiten, wie manchmal behauptet, sieht Innensenator Grote aber nicht. Marc Elvers.
3: Auf den Flughäfen ist die Bundespolizei zuständig, in militärischen Verteidigungsanlagen oder beim Schutz der eigenen Einrichtungen die Bundeswehr und sonst die Länderpolizeien, sagte Grote im ZDF-Morgenmagazin. Die Zuständigkeiten sind also klar. Allerdings brauche es eine klarere, gemeinsam getragene Strategie zur Drohnenabwehr, so Grote. Also eine schnelle Analyse der Lage und der Reaktion darauf. Da könne man laut Grote noch besser werden.
0: Jahrzehntelang hat der Fall die Polizei beschäftigt. Rund 30 Jahre nach dem Sexualmord an der US-amerikanischen Touristin Amy Lopez hat jetzt vor dem Landgericht Koblenz der Prozess gegen den mutmaßlichen Täter begonnen. Der heute 81-Jährige hat die Tat gestanden. Diana Kramer.
4: Im September 1994 soll er die 24-jährige Touristin in einer Koblenzer Jugendherberge gefesselt, sexuell missbraucht und mit 9 Messerstichen getötet haben. Nachdem der Fall lange ungeklärt blieb, konnte der Mann durch alte DNA-Spuren und eine freiwillig abgegebene Probe überführt werden. Anfang des Jahres war der Mann in einem Seniorenheim festgenommen worden. Seitdem sitzt er in Untersuchungshaft.
0: Die deutschen Landwirte haben wegen langer Trockenheit und Hitze in diesem Sommer eine insgesamt deutlich kleinere Ernte eingefahren. Der Deutsche Bauernverband rechnet mit einer unterdurchschnittlichen Getreidemenge von knapp 42 Millionen Tonnen. Verbandspräsident Joachim Ruckwied fordert ein Sofortprogramm der Bundesregierung. Ursula Winkler.
5: 7% weniger Getreide, 20% weniger Raps. Und auch für Kartoffeln, Rüben, Gemüse sieht es nicht gut aus. Vor allem in Süd- und Westdeutschland haben fehlende Niederschläge zu schwachen Erträgen geführt, sagte Bauernpräsident Ruckwied. Der Frühling war zu trocken, dazu kamen Hitzewellen und teils Schädlinge. Die Lage vieler Höfe sei angespannt. Ruckwied sagte, die Politik müsse jetzt liefern. Die Betriebe bräuchten aktuell Saatgut und Diesel, später Dünge und Pflanzenschutzmittel. Ohne die nötige Liquidität könnten sie die nächste Ernte nicht finanzieren.
0: Ihr hört das 80er, 90er Oldie-Antenne Hamburg News Journal und das ist heute auch noch wichtig. Die Hamburger Polizei nimmt in den nächsten Tagen in der gesamten Stadt verstärkt E-Scooter ins Visier. Neben den Kontrollen gibt es am Donnerstagnachmittag eine Präventionsaktion am Westfield Center in der Hafen City mit Hindernisparcours. Wer will, kann dann E-Scooter dort austesten. Und das ist unser Thema in der aktuellen Folge unseres Stadtnachrichten-Podcasts Hamburg aktuell mit meinem Kollegen Markus Stehn.
6: Russland setzt im brutalen Krieg gegen sein Nachbarland Ukraine weiter auf Sieg. Verluste sind Putin egal. Und er droht auch klar in Richtung NATO. Das alles in einer Zeit, wo wir uns wegen des absolut irrational handelnden Präsidenten Trump der Unterstützung aus den USA nicht mehr hundertprozentig sicher sein können. Andreas Rapp, Sie sind der Drohnenexperte unserer Bundeswehr hier bei uns in Hamburg. Können wir uns noch auf den Paragraphen 5 der NATO im Falle eines Angriffs verlassen?
7: Also die NATO sagt ganz eindeutig, jeder Zentimeter des Bündnisgebiets wird verteidigt.
6: Genau.

0: Und so wird es auch stattfinden. Und wer dann tatsächlich alles mitmacht, das lässt ja auch der Artikel 5 der NATO offen.
1: Das stimmt.
0: Und von dem her würde ich an der Stelle immer sagen, wir verteidigen uns. Mhm. Und wer dann im Einzelnen, wo, mit welchem Beitrag da beteiligt ist, zu welcher Zeit, das wird man dann sehen, aber wir verteidigen uns und wir verteidigen jeden Zentimeter des Bündnisgebiets.
1: Klingt danach, als sollten wir uns sicherheitshalber auch ohne die USA verteidigen können, im Verbund mit anderen europäischen Staaten. Mit welcher Taktik die Ukraine gerade versucht, Russland daran zu hindern, weiter anzugreifen, hört ihr im zweiten Teil unseres Hamburg Aktuell Stadtnachrichten-Podcasts mit Drohnenexperte Andreas Rapp von unserer Bundeswehr hier bei uns in Hamburg. Überall, wo es Podcasts gibt.

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1: Wir lieben die 80er und hier ist der rote Teppich. Mixtapes sind absolut Kult. In dieser Stunde gibt's Billy Joel, Tell Her About It. Vorher die Cutting Crew mit ihrem einen wirklich großen Hit. Und hier ist Paula Abdul, heute noch so fit. Und hier ist einer ihrer großen 80er, Straight Up.

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Das 80er Mixtape, drei 80er im Stück hier mit Billy Joel bei der 80er, 90er Oldie-Antenne. Das machen wir jetzt immer bunt gemixt, auch natürlich in einer Stunde dann wieder. Jetzt einer der besten Oldies aller Zeiten mit den Bee Gees für eine kleine Dienstag-Feierabendparty.

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1: 80er, 90er Audio Antenne. Dazu die besten Oldies aller Zeiten. Und in diesem Falle was ziemlich Neues. Seit 2015 gibt's Frontman. Wie passen die zu uns? Die drei Jungs, Peter, Pete und Mick, das sind die Stimmen von The Sweet, Smokey, 10cc und den Hollies. Und die spielen alle Hits auf der Gitarre zusammen Unplugged.

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8: Leichter Regen zieht gerade durch. Es sind 18 Grad in Rahlstedt, 17 in Langenhorn. Heute bleibt es noch freundlich wechselhaft mit ein paar Schauern und vielen Wolken zwischendurch. Später lässt der Regen nach und es wird ruhiger. In der Nacht geht's runter auf ungefähr 15 Grad. Morgen startet der Tag erstmal wieder mit etwas Regen. Später mischen sich auch mal Wolken auf und es werden bis zu 19 Grad.
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9: Ich bin Ines Wiese. Schönen guten Tag. Übermorgen startet bei uns in Hamburg wieder die Schule. An den staatlichen und privaten Schulen werden zum neuen Schuljahr insgesamt 274.420 Schülerinnen und Schüler erwartet. Das sind laut Schulsenatorin Beckeres so viele wie seit 45 Jahren nicht mehr. Mit Blick auf die Geburtenraten rechnet sie allerdings spätestens 2029 mit sinkenden Schülerzahlen. Kriminelle haben in der Nacht zu gestern einen Geldautomaten im Vorraum eines Hotels in der Straße Tempowerkring in Heimfeld aufgebrochen und sind mit der Beute geflüchtet. Um wie viel Geld es sich handelt, ist unklar. Die Polizei sucht Zeugen. Und in einem wegweisenden Pilotprozess vor einem US-Bundesgericht in Oakland klagen mehrere US-Bundesstaaten gegen den Facebook-Konzern Meta. Sie werfen Meta vor, Daten von Kindern gesammelt und gegen Gesetze verstoßen zu haben. Heute beginnen die Eröffnungsplädoyers.
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10: Hey, Verkehrs-KI. Was ist los auf den Straßen?
11: Auf der A7 Richtung Hamburg. Ungesicherte Unfallstelle zwischen Schnelsen und Bahrenfeld. 4 Kilometer Stau. Krause-Straße zwischen Lämmersied und Bramfelder Straße gesperrt nach einem Unfall. Und Eisendorfer Pferdeweg zwischen Heimfelder Straße und Stader Straße. In beiden Richtungen stockender Verkehr.
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13: Kurz nach 18 Uhr am Dienstagnachmittag gleich ein bisschen Musical Sound mit Summer Nights. Euren Hit, den Seal Anfang der 90er unter anderem über den Mauerfall geschrieben hat. Und hier ist Bon Jovi mit dem Song, der alles anfing, ließ. Damit haben sie einen Plattenvertrag bei einem Radiowettbewerb gewonnen. Hier ist Runaway.

Summer Nights, toller Song, einer der größten Oldies aller Zeiten mit John Travolta und Olivia Newton-John bei der 80er, 90er Oldie-Antenne. Johnny Cash gleich, der ist immer cool. Vorher wird's ganz soft mit Ronan Keating und hier ist Rio Reiser. Ein Song, den er geschrieben hat, als er immense Geldsorgen hatte. Als der so erfolgreich wurde, hat er ihn fast selber genervt, weil die Fans ihn teilweise stundenlang auf Konzerten einforderten. Zu Recht, weil den kannst du mitsingen, der hat Bums, der ist ulkig und er regt zum Nachdenken an. 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
6: Schönen guten Tag. Übermorgen ist Schulstart in Hamburg. Kriminelle brechen Geldautomaten in Hotelvorraum auf. Zeitweise Regen, 18 Grad. Bei uns in Hamburg starten übermorgen an den allgemeinbildenden Schulen so viele Kinder und Jugendliche ins neue Schuljahr wie seit 45 Jahren nicht mehr. Bildungssenatorin Bekeres hat zum Start des neuen Schuljahres hier in Hamburg jetzt die Zahlen vorgestellt. Clemens Benke.
7: Insgesamt werden an den staatlichen und privaten Schulen Hamburgs 274.420 Schülerinnen und Schüler erwartet. In den weiterführenden Schulen gibt es nochmal einen Anstieg, an den Grundschulen stagniert die Zahl der Neuanmeldungen. Hier zeichnet sich bereits eine Trendwende ab, so Bekeres.
8: Und spätestens ab 2029 gehen wir von einer abnehmenden SchülerInnenzahl aus.
7: Und diese Entwicklung habe man sowohl bei der Einstellung von Lehrkräften als auch beim Schulbau im Blick, so die Senatorin.
6: Kriminelle haben in der Nacht zu gestern einen Geldautomaten im Vorraum eines Hotels in der Straße Tempowergring in Heimfeld aufgebrochen. Dann sind sie mit der Beute geflüchtet. Ein Hotelmitarbeiter hat den geknackten Geldautomaten morgens entdeckt. Wie viel Geld die Täter erbeutet haben, ist unklar. Die Polizei sucht Zeugen. Nach dem Drohnenvorfall am Flughafen Leipzig fordert der Pilotenverband Vereinigung Cockpit Standards, um derartige Ereignisse einheitlich erkennen und bewerten zu können. Nach Einschätzung des Verbands liegt das größte Problem zurzeit nicht in der Abwehr von Drohnen,

0: Prozess vor einem US-Bundesgericht in Oakland klagen mehrere US-Bundesstaaten gegen den Facebook-Konzern Meta. Sie werfen Meta vor, gegen Gesetze verstoßen zu haben. Aus den USA, Tina Eck.
1: Das Verfahren soll 6 bis 8 Wochen dauern und auch Meta-Chef Mark Zuckerberg soll aussagen. Anwälte aus Kalifornien, Kentucky, Colorado und New Jersey verlangen umfassende Schadenersatzzahlungen und gravierende Änderungen der Plattformen Facebook und Instagram. Die Klagen von 25 weiteren Bundesstaaten werden später verhandelt. Meta wird beschuldigt, Kinder und Jugendliche gezielt von sozialen Medien abhängig zu machen und damit ihre geistige Gesundheit zu gefährden. Hinzu kommen die Vorwürfe des Datensammelns.
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5: Wir lieben die 80er. Mixtapes sind einfach cool. 3 80er im Stück. Jetzt mit 3 Hits, die alle nach Party klingen, aber immer unterschiedlich. Four Tops, Loco in Acapulco, Lips Inc., Funky Town und vorher Filmmusik aus Footloose. Kenny Loggins Titeltrack. Falls ihr den Film nochmal guckt. Die Anfangsszene mit den unterschiedlichen Schuhen, die da alle tanzen, die goldenen, sehr auffälligen, sind die von Kenny Loggins.

80er Mixtape, 380er am Stück hier mit den Four Tops bei der 80er, 90er Uldi-Antenne. Ab sofort immer abwechslungsreich gemixt, auch in einer Stunde wieder. Und viel Spaß jetzt mit dem 90er hier bei der 80er, 90er Uldi-Antenne. Das sind The Cure, Friday, I'm in Love.

80er Sting, Englishman in New York bei der 80er, 90er Uldi-Antenne am Dienstagnachmittag. Habt einen sehr schönen Abend, vielleicht gerade noch auf dem Weg schnell zum Einkaufen oder in der Küche oder noch mit Freunden auf der Terrasse. All das in Begleitung einer der coolsten, sommerlichsten Uldis aller Zeiten mit Mungo Jerry.

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7: Leichter Regen jetzt gerade. Es sind 18 Grad in der Hafen City, 17 in hohe Luft. Heute bleibt es erstmal nass und oft grau. Zwischendrin mischen sich ein paar trockenere Phasen rein. Später ziehen wieder Schauer durch und die Wolken halten sich hartnäckig. In der Nacht geht's runter auf ungefähr 14 Grad. Morgen bleibt's wechselhaft mit weiteren Schauern und etwas trockeneren Abschnitten. Dazu werden bis zu 20 Grad erreicht.
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8: Ich bin Babette Büchner. Schon dreimal wurde die Regelung verlängert. Nun hat Bundesinnenminister Alexander Dobrindt offiziell bei der EU-Kommission angemeldet, dass die Kontrollen an den deutschen Außengrenzen weitere 6 Monate laufen sollen. Wenn die EU-Kommission nicht widerspricht, gilt die nächste Verlängerung bis Mitte März 2027. Dobrindt hatte den Schritt schon Ende Juli angekündigt, als zehntausende Migranten in die spanische Exklave Ceuta in Nordafrika gestürmt waren. Wenig Regen und viel Hitze. Die deutschen Landwirte haben in diesem Sommer eine deutlich kleinere Ernte eingefahren. Der Deutsche Bauernverband rechnet unter anderem mit einer unterdurchschnittlichen Getreidemenge von knapp 42 Millionen Tonnen.
9: Nicht nur um die Getreide- oder Gemüseernte steht es schlecht. Die Trockenheit führt auch zu Nachschubproblemen beim Tierfutter. Vor allem im Süden und im Westen Deutschlands gibt es schwache Ernten. Der Standort habe in diesem Jahr über den Ertrag entschieden, wie selten zuvor, sagte Bauernpräsident Ruckwied. Teils sorgte die Trockenheit sogar für einen Totalausfall. Vielen Höfen geht es schlecht. Der Verband fordert finanzielle Hilfen aus der Politik. Mit akuten Folgen für die zuletzt bereits gestiegenen Verbraucherpreise rechnet die Branche aber erstmal nicht. Ursula Winkler, Nachrichtenredaktion.
8: Schon wieder hat es einen Zwischenfall am Münchner Flughafen gegeben. Gestern Abend hat ein Flugzeug dort die Landebahn verfehlt. Das hat die Lufthansa jetzt bestätigt. Alle Passagiere blieben unverletzt.
10: Bei dem Vorfall wurde die Beleuchtung am Anfang der Landebahn beschädigt. Wieso der Airbus zu früh aufgesetzt hat, ist bislang unklar. Die Bundesstelle für Flugunfallsicherung hat sich der Sache angenommen. Erst am Samstag war eine Boeing der Fluggesellschaft Vietnam Airlines beim Start über das Bahnende hinausgefahren, weil sie zu langsam war. Das Flugzeug konnte zwar gerade noch so abheben, musste aber 2 Stunden später beschädigt wieder in München landen. Aus München, Pia Wegner.
8: Die Zahl der Ebola-Erkrankten und Toten in der Demokratischen Republik Kongo steigt weiter schnell. Seit Mai sind schon mehr als 5000 Fälle bestätigt, teilte die WHO jetzt mit. Fast die Hälfte von ihnen starb. Experten befürchten, dass viele Fälle außerdem gar nicht registriert werden.
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13: Hey, Verkehrs-KI. Was ist los auf den Straßen?
14: Auf der A1 Richtung Bremen zwischen Dreieck Norderelbe und Maschener Kreuz. 3 Kilometer stockender Verkehr. Und auf der A7 Richtung Hannover zwischen Othmarschen und Waltershof. 2 Kilometer Stau.
15: Oh,
5: Kurz nach 19 Uhr am Dienstagabend. Schön, dass ihr da seid. Geht gleich mit dem Highlight los in dieser Stunde. Die Eagles, Hotel California haben wir dabei. Vorher Madonnas ersten großen Welthit. Und hier ist der einzige große Welthit aus den 90ern von Soul Asylum, Runaway Train.

ist hier eine Runde der Großen hier bei der 80er, 90er Oldie-Antenne. Einmal eine der fantastischen Nummern von den Eagles. Gleich haben wir Chris Isaak dabei mit dem Hit, der hoch und runter lief Ende der 80er. Vorher Bruce Springsteen, Whitney Houston und Freddie Mercury mit dem Song, den er für seine Katzen geschrieben hat. Obwohl, nee, sagen wir, das ganze Album hat er einfach seinen Katzen gewidmet. Dieses Album ist für meine Katze Jerry, ebenso wie Tom, Oscar und Tiffany und für alle Katzenliebhaber im Universum. Vergesst alle anderen.

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1: Unser neues festes Date mit drei 80ern am Stück. Gleich mit einer Perle. This is not America. Vorher ein Vorzeige-80er von Paul Young. Und der erste ist gerade noch so 80er. Chris Isaak. Da war das Video so berühmt. Das Schwarz-Weiße mit Model Helena Christensen am Strand auf Hawaii. Den Strand gibt's nicht mehr. Der ist kurz nach den Dreharbeiten vom Lava verschluckt worden. Wicked Game.

Das 80er Mixtape, drei 80er am Stück, hier mit David Bowie und Pat Metheny bei der 80er, 90er Uldi-Antenne ab sofort. Spannend gemixt, auch in einer Stunde wieder. Viel Spaß jetzt mit einem der größten Hits aller Zeiten. Hier ist Jerry Rafferty.

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4: Viele Wolken über uns. In Marmsdorf sind es 16 Grad, im Karolinenviertel 17. Heute bleibt's meist grau mit einzelnen leichten Schauern, zwischendurch auch mal nur dicht bewölkt. Und insgesamt geht der Abend eher ruhig weiter. In der Nacht geht's runter auf ungefähr 15 Grad. Morgen wird's wieder wechselhaft mit ein paar Regenphasen und bis zu 19 Grad.
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5: Ich bin Babit Büchner. Die Kontrollen an den deutschen Außengrenzen sollen um ein weiteres halbes Jahr bis Mitte März verlängert werden. Das hat Bundesinnenminister Alexander Dobrindt jetzt offiziell bei der EU-Kommission angemeldet.
6: Eigentlich sollen im Schengen-Raum die Grenzen offen sein. Doch schon seit 2 Jahren gilt das für die deutschen Außengrenzen nicht mehr. Die Bundesregierung will so die Zahl der unerlaubten Einreisen verringern. Kritik daran gibt es immer wieder. Doch jetzt kommt, wenn die EU-Kommission nicht widerspricht, die nächste Verlängerung. Innenminister Dobrindt hatte das schon vor kurzem angekündigt. Nach dem Massenansturm von Migranten auf die spanische Exklave Ceuta in Nordafrika. Aus Berlin, Thomas Brockt.
5: Hunderte Einsatzkräfte haben auch heute verhindert, dass die Flammen im belgischen Naturschutzgebiet Hohesvenn auf die deutsche Seite übergreifen. Immer mehr zum Problem wird aber der belastende Brandrauch. Die Müllabfuhr in Monschau setzte Atemschutzmasken ein. Der Brandgeruch ist inzwischen sogar bis nach Köln gezogen. Die Stadt liegt gut 100 Kilometer entfernt. Die Zahl der Ebola-Erkrankten und Toten in der Demokratischen Republik Kongo steigt weiter schnell. Seit Mai sind schon mehr als 5000 Fälle bestätigt, teilte die WHO mit.
7: Noch nicht einmal 100 Tage dauert der Ebola-Ausbruch im Kongo an und er ist schon jetzt der Ausbruch mit dem rasantesten Anstieg. Mehr als 5000 Fälle und fast 2400 Tote in so kurzer Zeit, das gab es im vergleichbaren Zeitraum auch nicht während des großen Ebola-Ausbruchs in Westafrika. Schlimmer noch, Experten fürchten, dass viele Fälle gar nicht registriert werden. Gerade in entlegenen Gebieten erkranken und sterben Menschen ohne Schutzmaßnahmen. Den Helfern läuft die Zeit davon. Aus Nairobi, Eva Kraftschick.
5: Für den Facebook-Konzern Meta hat in den USA ein potenziell folgenschwerer Prozess begonnen, in dem es um die Nutzung seiner Apps durch Kinder geht. Mehrere US-Bundesstaaten werfen dem Unternehmen vor, Kinder bei Facebook und Instagram bewusst verleitet zu haben. Zugleich habe Meta Risiken vor Eltern und der Öffentlichkeit verborgen. Der Konzern weist die Vorwürfe zurück.
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8: Hey, Verkehrs-KI, was ist los auf den Straßen?
9: Auf der A7 Richtung Hamburg steht zwischen Quickborn und Schnelsen Nord ein defektes Fahrzeug. Auf der A1 Richtung Bremen blockiert zwischen Harburg und Maschener-Kolz ein defektes Fahrzeug den rechten Fahrstreifen. Und auf der A24 Richtung Hamburg steht bei Jenfeld ein defektes Fahrzeug. Oh.

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2: Viele Wolken hängen über uns. 16 Grad in Lurup, 16 in Farmsen. Heute Abend bleibt's meist grau, später nur einzelne Auflockerungen und zwischendurch kann noch ein kurzer Schauer durchziehen. In der Nacht geht's runter auf ungefähr 16 Grad. Morgen wird's etwas freundlicher mit mehr trockenen Abschnitten und bis zu 19 Grad.
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3: Ich bin Babette Büchner. Die Kontrollen an den deutschen Außengrenzen sollen um weitere 6 Monate verlängert werden. Das hat Bundesinnenminister Alexander Dobrindt offiziell bei der EU-Kommission angemeldet. Das Zurückdrängen der illegalen Migration brauche weiterhin Kontrollen, sagte Dobrindt der Bild-Zeitung. Das zeige die Entwicklung an den europäischen Außengrenzen. Er hatte den Schritt schon Ende Juli angekündigt, als Zehntausende Migranten in die spanische Exklave Ceuta in Nordafrika gestürmt waren. In Sachsen-Anhalt ist heute ein neues Technologiezentrum für Drohnensicherheit eröffnet worden. Dort soll vor allem erforscht werden, wie Drohnen besser erkannt und abgewehrt werden können. Der Pilotenverband Vereinigung Cockpit fordert dafür klare Regeln.
4: Immer häufiger stören Drohnensichtungen den Luftverkehr. Beim bislang spektakulärsten Fall war Anfang August am Flughafen Leipzig eine mit Sprengstoff bestückte Drohne entdeckt worden. Seitdem wird viel über Abwehr diskutiert. Die Piloten fordern aber auch eine bessere Technik, um Drohnen möglichst schnell zu erkennen und auch einschätzen zu können, wie gefährlich sie sind. Außerdem wollen die Piloten in den Gremien vertreten sein, wo über Reaktionen entschieden wird. Denn der Abschuss einer Drohne etwa kann am Ende gefährlicher sein als die Drohne selbst. Aus Berlin, Thomas Brockt.
3: In Nordrhein-Westfalen, Hessen und in Rheinland-Pfalz ist der Sprit im Moment am teuersten. Das zeigt eine Auswertung des ADAC. Wesentlich günstiger tankt es sich dagegen aktuell in Mecklenburg-Vorpommern, Berlin und Bayern.
5: In Hessen kostet der Liter Super E10 rund 8 Cent mehr als in den 3 günstigsten Bundesländern. Und in NRW ist Diesel besonders teuer. Die ADAC-Experten sind sich sicher, das liegt vor allem am Niedrigwasser des Rheins. Denn die Tanklager und Raffinerien in NRW, Hessen und Rheinland-Pfalz sind viel abhängiger von den Transporten über den Fluss als die in anderen Bundesländern. Bayern zum Beispiel wird viel über große Pipelines aus dem Süden mit Rohöl versorgt. Ursula Winkler, Nachrichtenredaktion.
3: In Estland sind die ersten 4 schwedischen Gefangenen eingetroffen, die dort ihre Haftstrafe verbüßen werden. Beide Länder hatten das im vergangenen Jahr für bis zu 600 schwedische Gefangene vereinbart. Schweden hat seit mehreren Jahren ein großes Problem mit kriminellen Gangs. Dort platzen die Gefängnisse aus allen Nähten. In Estland stehen dagegen viele Zellen leer.
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0: Hey, Verkehrs-KI. Was ist los auf den Straßen?
6: Auf der A7 Richtung Hamburg steht zwischen Quickborn und Schnelsen Nord ein defektes Fahrzeug. Und auf der A7 Richtung Hannover 1 Kilometer Stau zwischen Othmarschen und Waltershof. Oh.

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3: Viele Wolken hängen noch über uns. Es sind 17 Grad in Eimsbüttel, 16 in Uhlenhorst. Heute bleibt es meist grau, später kommt immer wieder leichter Regen dazu. Zwischendurch kann es ein bisschen lockerer wirken, aber richtig freundlich wird's nicht mehr. In der Nacht geht's runter auf ungefähr 14 Grad. Morgen startet es mit leichtem Regen und bleibt wechselhaft. Am Ende sind bis zu 19 Grad drin.
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4: Ich bin David Riemer. Die Kontrollen an den deutschen Außengrenzen sollen um ein weiteres halbes Jahr bis Mitte März verlängert werden. Das hat Bundesinnenminister Dobrindt jetzt offiziell bei der EU-Kommission angemeldet.
5: Eigentlich sollen im Schengen-Raum die Grenzen offen sein. Doch schon seit 2 Jahren gilt das für die deutschen Außengrenzen nicht mehr. Die Bundesregierung will so die Zahl der unerlaubten Einreisen verringern. Kritik daran gibt es immer wieder. Doch jetzt kommt, wenn die EU-Kommission nicht widerspricht, die nächste Verlängerung. Innenminister Dobrindt hatte das schon vor kurzem angekündigt. Nach dem Massenansturm von Migranten auf die spanische Exklave Ceuta in Nordafrika. Aus Berlin, Thomas Brockt.
4: Die syrische Regierung lässt das mutmaßlich geheime Atomprogramm unter dem früheren Präsidenten Assad durch UN-Atomwächter aufarbeiten. Der Chef der internationalen Atomenergiebehörde Grossi sagte bei einem Besuch in Syrien, es gehe um einige Tonnen an Nuklearmaterial, das missbräuchlich verwendet werden könnte. Syrien habe die Behörde darüber informiert und eine erste Inspektion ermöglicht. Das Beinahe-Unglück am Münchner Flughafen vom Wochenende beschäftigt weiter die Behörden. Von vietnamesischer Seite hieß es jetzt, dass die Maschine offenbar schon beim Start technische Probleme hatte.
6: Die Boeing der Vietnam Airlines verlor am Samstag beim Beschleunigen zeitweise an Tempo. Ein Abbruch des Starts war zu diesem Zeitpunkt aber nicht mehr sicher möglich. Das geht aus einem Untersuchungsbericht der vietnamesischen Luftfahrtbehörde hervor. Der Pilot setzte den Start fort und gab maximalen Schub. Nach dem Abheben meldete die Boeing einen sogenannten Tailstrike. Das Heck hatte die Startbahn berührt und Luftverlust an 4 Reifen, die geplatzt waren. Die Maschine kehrte nach München zurück. An Bord waren 271 Passagiere und 16 Crewmitglieder. Verletzt wurde niemand. Aus München Fabian Schaffer.
4: Apple nimmt nach dem Druck der EU von Oktober an Änderungen am App Store vor. Entwickler von Apps, die mit Apple kompatibel sind, sollen künftig freier entscheiden können, wie sie ihre Programme vertreiben und wie Nutzer dafür bezahlen. Die Software soll neben dem App Store also auch einfacher über Internetseiten oder Online-Marktplätze von Drittanbietern heruntergeladen werden können. Für Nutzer bedeutet das künftig mehr Wahlfreiheit beim Herunterladen und Bezahlen von Apps.
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7: Hey, Verkehrs-KI, was ist los auf den Straßen?
8: Auf der A7 Richtung Flensburg steht zwischen Schnelsen Nord und Quickborn ein defektes Fahrzeug. Und auf der A1 Richtung Bremen zwischen Moorfleet und Stillhorn 2 Kilometer Stau.

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2: Viele Wolken hängen noch über uns. Es sind 16 Grad in Isarbrook, 15 in Wilhelmsburg. Heute bleibt es meist grau, später kommt leichter Regen dazu und zwischendurch kann es auch mal etwas spritzen. In der Nacht geht's runter auf ungefähr 13 Grad. Morgen wird's wechselhaft mit etwas Regen und bis zu 18 Grad.
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3: Ich bin David Riemer. Die Kontrollen an den deutschen Außengrenzen sollen um ein weiteres halbes Jahr bis Mitte März verlängert werden. Das hat Innenminister Dobrindt bei der EU-Kommission angemeldet. Das Zurückdrängen der illegalen Migration brauche weiterhin Kontrollen, sagte Dobrindt der Bild-Zeitung. Er hatte den Schritt schon Ende Juli angekündigt, als zehntausende Migranten in die spanische Exklave Ceuta in Nordafrika gestürmt waren. In einem wegweisenden Pilotprozess vor einem US-Bundesgericht in Auckland klagen mehrere US-Bundesstaaten gegen den Facebook-Konzern Meta. Sie werfen dem Unternehmen vor, Daten von Kindern gesammelt und gegen Gesetze verstoßen zu haben. Nun sind die Eröffnungsplädoyers gestartet.
4: Das Verfahren soll 6 bis 8 Wochen dauern und auch Meta-Chef Mark Zuckerberg soll aussagen. Anwälte aus Kalifornien, Kentucky, Colorado und New Jersey verlangen umfassende Schadenersatzzahlungen und gravierende Änderungen der Plattformen Facebook und Instagram. Die Klagen von 25 weiteren Bundesstaaten werden später verhandelt. Meta wird beschuldigt, Kinder und Jugendliche gezielt von sozialen Medien abhängig zu machen und damit ihre geistige Gesundheit zu gefährden. Hinzu kommen die Vorwürfe des Datensammelns. Aus den USA, Tina Eck.
3: SPD-Chef Klingbeil sieht trotz heftiger Kritik keinen Anlass für eine grundlegende Kursänderung an der Parteispitze. Der Weg, den Parteichefin Baas und er eingeschlagen hätten, sei richtig, sagte der Vizekanzler im Sommerinterview bei Sat.1.
5: Also jeder Finanzminister, jeder SPD-Vorsitzende in der Regierung wird vor der Herausforderung stehen, da ist kein Wachstum, da sind Löcher im Haushalt und da gibt es soziale Sicherungssysteme, Rente, Pflege, Gesundheit, die, wenn wir heute nichts machen, wird das ja auch nicht besser. Dann steigen die Beiträge, dann laufen die Kosten aus dem Ruder. Und insofern ist das etwas, wo man sich mit auseinandersetzen muss. Und ich verstehe, dass das viele umtreibt. Ich verstehe auch, dass da Unmut ist. Aber ich sage Ihnen, am Ende geht es um eine Verantwortung, die wir als Sozialdemokratinnen und Sozialdemokraten für dieses Land übernommen haben.
3: SPD-Chef und Finanzminister Klingbeil. Zum Fußball. Nationalspieler Jamal Musiala hat beim FC Bayern München für einen erneuten Schreckmoment gesorgt. Wenig später aber zumindest leichte Entwarnung gegeben. Das Wichtigste zuerst, mir geht es gut. Das teilte der 23-Jährige nach dem 4:2-Sieg des Rekordmeisters im Testspiel beim 1. FC Heidenheim über soziale Medien mit. Schon am letzten Wochenende war Musiala im Test gegen RB Leipzig auf dem Rasen zusammengebrochen.
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6: Hey, Verkehrs-KI. Was ist los auf den Straßen?
7: Keine Meldungen. Gute Fahrt, Leute.

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2: Viele Wolken unterwegs, 15 Grad in Duvenstedt, 16 in Alsterdorf. Heute bleibt's meist grau und zeitweise gibt's leichten Regen, später mischt sich zwischendurch auch mal etwas trockeneres Wetter rein. In der Nacht geht's runter auf ungefähr 13 Grad. Morgen bleibt's wechselhaft mit einigen Regenschauern und bis zu 19 Grad.
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3: Ich bin David Riemer. Die Kontrollen an den deutschen Außengrenzen sollen um ein weiteres halbes Jahr bis Mitte März verlängert werden. Das hat Bundesinnenminister Dobrindt jetzt offiziell bei der EU-Kommission angemeldet.
4: Eigentlich sollen im Schengen-Raum die Grenzen offen sein. Doch schon seit 2 Jahren gilt das für die deutschen Außengrenzen nicht mehr. Die Bundesregierung will so die Zahl der unerlaubten Einreisen verringern. Kritik daran gibt es immer wieder. Doch jetzt kommt, wenn die EU-Kommission nicht widerspricht, die nächste Verlängerung. Innenminister Dobrindt hatte das schon vor kurzem angekündigt. Nach dem Massenansturm von Migranten auf die spanische Exklave Ceuta in Nordafrika. Aus Berlin, Thomas Brockt.
3: Die syrische Regierung lässt das mutmaßlich geheime Atomprogramm unter dem früheren Präsidenten Assad durch UN-Atomwächter aufarbeiten. Der Chef der internationalen Atomenergiebehörde Grossi sagte bei einem Besuch in Syrien, es gehe um einige Tonnen an Nuklearmaterial, das missbräuchlich verwendet werden könnte. Syrien habe die Behörde darüber informiert und eine erste Inspektion ermöglicht. Das Beinahe-Unglück am Münchner Flughafen vom Wochenende beschäftigt weiter die Behörden. Von vietnamesischer Seite hieß es jetzt, dass die Maschine offenbar schon beim Start technische Probleme hatte.
5: Die Boeing der Vietnam Airlines verlor am Samstag beim Beschleunigen zeitweise an Tempo. Ein Abbruch des Starts war zu diesem Zeitpunkt aber nicht mehr sicher möglich. Das geht aus einem Untersuchungsbericht der vietnamesischen Luftfahrtbehörde hervor. Der Pilot setzte den Start fort und gab maximalen Schub. Nach dem Abheben meldete die Boeing einen sogenannten Tailstrike. Das Heck hatte die Startbahn berührt und Luftverlust an 4 Reifen, die geplatzt waren. Die Maschine kehrte nach München zurück. An Bord waren 271 Passagiere und 16 Crewmitglieder. Verletzt wurde niemand. Aus München, Fabian Schaffer.
3: Apple nimmt nach dem Druck der EU von Oktober an Änderungen am App Store vor. Entwickler von Apps, die mit Apple kompatibel sind, sollen künftig freier entscheiden können, wie sie ihre Programme vertreiben und wie Nutzer dafür bezahlen. Die Software soll neben dem App Store also auch einfacher über Internetseiten oder Online-Marktplätze von Drittanbietern heruntergeladen werden können. Für Nutzer bedeutet das künftig mehr Wahlfreiheit beim Herunterladen und Bezahlen von Apps.
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0: Hey, Verkehrs-KI, was ist los auf den Straßen?
6: Keine Meldungen. Gute Fahrt.

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2: Viele Wolken liegen über uns. 16 Grad in Großborstel, 16 Grad in Neugraben-Fischbek. Heute bleibt's erstmal grau und später kommt noch leichter Regen dazu, zwischendurch auch mal ein paar Schauer. Dazu wird's am Nachmittag etwas milder. In der Nacht geht's runter auf ungefähr 15 Grad. Morgen startet's wieder oft mit Wolken und zeitweise Regen, später lockert es etwas auf, bis zu 19 Grad.
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3: Ich bin David Riemer. Die Kontrollen an den deutschen Außengrenzen sollen um ein weiteres halbes Jahr bis Mitte März verlängert werden. Das hat Innenminister Dobrindt bei der EU-Kommission angemeldet. Das Zurückdrängen der illegalen Migration brauche weiterhin Kontrollen, sagte Dobrindt der Bild-Zeitung. Er hatte den Schritt schon Ende Juli angekündigt, als Zehntausende Migranten in die spanische Exklave Ceuta in Nordafrika gestürmt waren. In der Demokratischen Republik Kongo sind beim aktuellen Ebola-Ausbruch bereits mehr als 5000 Menschen an dem gefährlichen Fieber erkrankt. Das teilte die Weltgesundheitsorganisation mit. Der Ausbruch der hoch ansteckenden Infektionskrankheit war Mitte Mai bekannt gegeben worden.
4: Noch nicht einmal 100 Tage dauert der Ebola-Ausbruch im Kongo an. Und er ist schon jetzt der Ausbruch mit dem rasantesten Anstieg. Mehr als 5000 Fälle und fast 2400 Tote in so kurzer Zeit. Das gab es im vergleichbaren Zeitraum auch nicht während des großen Ebola-Ausbruchs in Westafrika. Schlimmer noch, Experten fürchten, dass viele Fälle gar nicht registriert werden. Gerade in entlegenen Gebieten erkranken und sterben Menschen ohne Schutzmaßnahmen. Den Helfern läuft die Zeit davon. Aus Nairobi, Eva Kraftschick.
3: Schon wieder ein Zwischenfall am Münchner Flughafen. Am Montagabend hat ein Flugzeug die Landebahn verfehlt. Das hat die Lufthansa jetzt bestätigt. Alle 351 Passagiere blieben unverletzt.
5: Bei dem Vorfall wurde die Beleuchtung am Anfang der Landebahn beschädigt. Wieso der Airbus zu früh aufgesetzt hat, ist bislang unklar. Die Bundesstelle für Flugunfallsicherung hat sich der Sache angenommen. Erst am Samstag war eine Boeing der Fluggesellschaft Vietnam Airlines beim Start über das Bahnende hinausgefahren, weil sie zu langsam war. Das Flugzeug konnte zwar gerade noch so abheben, musste aber 2 Stunden später beschädigt wieder in München landen. Aus München, Pia Wegner.
3: Zum Fußball. Wieder Schockmoment beim FC Bayern. Nationalspieler Jamal Musiala ist erneut auf dem Rasen zusammengebrochen. Wenig später kommt von ihm selbst dann die leichte Entwarnung über soziale Medien. Mir geht es gut, schrieb Musiala nach dem 4:2-Sieg der Münchner im Testspiel beim 1. FC Heidenheim. Schon am letzten Wochenende war der 23-Jährige beim Test gegen RB Leipzig auf dem Rasen zusammengesackt. Ärzte hätten bei ihm eine Störung des Nervensystems festgestellt. Er sei aber in bester medizinischer Behandlung, schreibt Musiala.
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6: Hey, Verkehrs-KI. Was ist los auf den Straßen?
7: Keine Meldungen.
8: Gute Fahrt, Leute. Oh.

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